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1: Ich bin Fenribesel Freundlieb.
2: Unionsfraktionschef Frei sieht keinen Verhandlungsspielraum bei der Abschaffung der Rente mit 63. Bei Welt TV warnt er, Änderungen könnten das gesamte Rentenpaket gefährden. Damit stellt er sich gegen die CDU-Ministerpräsidenten aus Ostdeutschland. Unterstützung bekommen die inzwischen auch von SPD-Regierungschefs im Saarland und Bremen. Das geplante Aus für die abschlagsfreie Rente ist Teil der Vorschläge einer Expertenkommission, die Bundesregierung umsetzen will. Die Spritpreise sind im letzten Monat deutlich gestiegen. Der ADAC fordert deswegen Konsequenzen. Fabian Hoffmann mit den Details.
3: Der Automobilclub sagt, die Preise sind im Juli drastisch nach oben gegangen. Vor allem Diesel wurde teurer. Ein Liter kostete Ende Juli im Schnitt 2,23 Euro. Zum Monatsbeginn, also kurz nach Ende des Tankrabatts, waren es noch unter 2 Euro gewesen. Obwohl der Rohölpreis demnach zuletzt deutlich gefallen ist, haben die Tankstellen das nicht weitergegeben. Im Gegenteil, der ADAC fordert deshalb das Bundeskartellamt auf, die Raffinerie- und Großhandelspreise kritisch zu überprüfen.
2: Hitze und Trockenheit machen den Flüssen in Deutschland weiter massiv zu schaffen. Zuletzt hatte etwa der Rhein neue Tiefststände gesehen. Zur aktuellen Lage will der neue Bundesverkehrsminister Bilger am Donnerstag mit Experten und Verbänden sprechen. Das Niedrigwasser bringt etwa die Industrie in Bedrängnis. Der Streit um den Massenandrang in Ceuta beschäftigt heute die EU-Innenminister. Auf einer Sondersitzung geht es ums weitere Vorgehen. Zehntausende Menschen waren letzte Woche von Marokko aus in die spanische Exklave an der nordafrikanischen Küste gekommen. Ein Großteil ist wohl wieder zurück. Der Druck auf FIFA-Boss Infantino wegen der umstrittenen Investorenpläne wächst weiter. Als erste nationale Verbände haben Wales, Serbien und Schweden angekündigt, ihn für seine Wiederwahl doch nicht zu unterstützen. Der englische Verband will nachziehen, weitere könnten folgen. Infantino will sich nächstes Jahr für eine weitere Amtszeit wiederwählen lassen. Nach den gescheiterten Plänen, die WM teilweise an Investoren zu verkaufen, ist er aber angeschlagen. Da könnten sich mehrere Herausforderer in Stellung bringen.
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1: Ich bin Finn Riebesel, Freundlieb. Guten Morgen. Ob in Pflegeheimen oder bei Rettungsdiensten. Die Bundesregierung plant laut Bild einen neuen Zivildienst und fragt aktuell Sozialverbände, wie viele Wehrdienstverweigerer sie im Ernstfall aufnehmen könnten. Hintergrund: die Wehrpflicht könnte zurückkehren, wenn die Bundeswehr nicht genug Rekruten findet. Laut Bundesfamilienministerium haben fast alle angefragten Verbände ihre Bereitschaft signalisiert. Die genauen Pläne sollen nach der Sommerpause vorgestellt werden. Aus den Bundesländern wächst der Widerstand gegen Teile der geplanten Rentenreform. Auch die SPD-Regierungschefs im Saarland und Bremen sprechen sich gegen die Abschaffung der Rente mit 63 aus, genau wie die CDU-Ministerpräsidenten aus Ostdeutschland. Unionsfraktionschef Frei stellt sich bei Welt TV gegen seine Parteikollegen und sieht keinen Verhandlungsspielraum.
2: Ich sehe auch nicht, dass wir klüger sein sollten als die Wissenschaftler und Politiker, die in der Alterssicherungskommission mitgearbeitet haben. Und deswegen würde ich es auch inhaltlich für einen großen Fehler halten, jetzt einzelne Bausteine da rauszubrechen, das dann am Ende auch das Gesamtgefüge zum Scheitern bringen könnte.
1: Hitze und Trockenheit machen den Flüssen in Deutschland weiter massiv zu schaffen. Zuletzt hatte etwa der Rhein neue Tiefststände gesehen. Zur aktuellen Lage will der neue Bundesverkehrsminister Bilger am Donnerstag mit Experten und Verbänden sprechen. Das Niedrigwasser bringt die Industrie in Bedrängnis. Frachtschiffe können nur deutlich weniger Ladung transportieren oder gar nicht mehr fahren. Auch Touristendampfer und Fahrgastschiffe sind betroffen. Der ADAC fordert, dass das Bundeskartellamt die hohen Spritpreise prüft. Die sind im Juli nämlich drastisch gestiegen. Im Vergleich zum Monatsanfang ist Diesel am Monatsende fast 30 Cent teurer gewesen, so der ADAC. Dabei ist der Rohölpreis gesunken. In den USA gibt es neuen Ärger um Donald Trumps Zölle. 25 demokratisch regierte Bundesstaaten klagen dagegen. Der republikanische US-Präsident hatte die Zölle gegen die Handelspartner, darunter auch die EU, mit angeblicher Zwangsarbeit begründet. Die Demokraten meinen, da gebe es keinen sachlichen Zusammenhang.
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1: Ich bin Fenribesel Freundlieb. Guten Morgen. Ob in Pflegeheimen oder bei Rettungsdiensten. Die Bundesregierung plant laut Bild einen neuen Zivildienst und fragt aktuell Sozialverbände, wie viele Wehrdienstverweigerer sie im Ernstfall aufnehmen könnten. Hintergrund: die Wehrpflicht könnte zurückkehren, wenn die Bundeswehr nicht genug Rekruten findet. Laut Bundesfamilienministerium haben fast alle angefragten Verbände ihre Bereitschaft signalisiert. Die genauen Pläne sollen nach der Sommerpause vorgestellt werden. Unionsfraktionschef Frei sieht keinen Verhandlungsspielraum bei der geplanten Abschaffung der Rente mit 63. Bei Welt TV warnt er, Änderungen könnten das gesamte Rentenpaket gefährden. Widerstand kommt von den CDU-Ministerpräsidenten in Ostdeutschland und inzwischen auch aus dem Westen. Die SPD-Regierungschefs aus dem Saarland und Bremen wollen die Regelung ebenfalls beibehalten. Saarlands Ministerpräsidentin Rehlinger im ZDF.
2: Es geht gar nicht darum, das Paket in Gänze in Frage zu stellen. Da sind ja auch viele richtige Dinge drin. Aber eben an dieser einen Stelle, wo es um die Lebensleistung und um den Respekt von vielen Arbeitnehmerinnen und Arbeitnehmern geht, da kann man diesen Vorschlag nicht ohne weiteres akzeptieren. Ich tue das zumindest nicht.
1: Der Streit um den Massenandrang in der spanischen Exklave Ceuta in Nordafrika beschäftigt heute die EU-Innenminister. Auf einer Sondersitzung geht es ums weitere Vorgehen. Colin Mock berichtet.
3: Die hatten 22 Mitgliedstaaten angeregt und in einem Brief von der spanischen Regierung gefordert, dass so ein Vorfall wie in Ceuta in Zukunft verhindert werden muss. Auf der anderen Seite wollte Spanien selbst eine Sondersitzung. Regierungschef Sanchez war mit der Reaktion einiger anderer Staaten nicht einverstanden. Zehntausende Menschen waren letzte Woche von Marokko aus in die spanische Exklave an der nordafrikanischen Küste gekommen. Nach Angaben der spanischen Regierung ist ein Großteil aber mittlerweile wieder zurück.
1: Die Spritpreise sind im letzten Monat deutlich gestiegen. Vor allem Diesel wurde teurer. Ein Liter kostete Ende Juli im Schnitt 2,23 Euro. Zum Monatsbeginn, also kurz nach Ende des Tankrabatts, waren es noch unter 2 Euro. Der ADAC fordert, dass das Bundeskartellamt die Raffinerie- und Großhandelspreise überprüft.
4: Kurz nach 5, hier ist der Berliner Rundfunk 91.4 und Wetter und Verkehr kommen jetzt von Schmitti aus dem Verkehrsstudio.
5: Schönen guten Morgen. Es gibt zwei Ampelausfälle in Langwitz auf der Kaiser-Wilhelm-Straße, einmal in Höhe der Bruchwitz-Straße und dann nochmal an der Kreuzung Leonorenstraße. Schwerer LKW-Unfall auf der A9 in Richtung Leipzig ist zwischen Niemek und Kleinmarziens gesperrt. In der Gegenrichtung ist die linke Spur gesperrt und es liegen auch zusätzlich noch jede Menge Trümmerteile auf der Fahrbahn verstreut. Geblitzt wird heute unter anderem in Schöneberg, in der Hauptstraße, Prenzlauer Berg, Storkower Straße und A10 südlicher Berliner Ring im Schönefelder Kreuz, beidseitig. Dankeschön für Ihre Staus und Blitzer. Können Sie alles gerne ergänzen unter Berlin 201 91 390. Gutes Ankommen wünsche ich. Dem Sommer geht noch lange nicht die Puste aus, jetzt wird nochmal richtig eingeheizt. Heute früh bereits 21 Grad und schwülheiße 34 sind durchaus noch möglich. Allerdings ist die Luft sehr energiegeladen und nach der Hitze kommen ja bekanntlich Blitze. Anfangs heute noch viel Sonne, aber schon ab dem Mittag können von Westen her kräftige Schauer und Gewitter entstehen. Teilweise sogar auch mit Unwetterpotenzial. Zwischendurch aber meistens längere, schöne und trockene Phasen.
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4: Rein geht's in den Dienstag mit den besten Hits aller Zeiten und gleich auch wieder mit etwas Berlin-Wissen für Berliner. Warum man hier bei uns in der Hauptstadt im 18. Jahrhundert nicht einfach so auf der Straße mit anderen Leuten quatschen konnte und welchen besonderen Ort es extra dafür, also nur zum Reden gab, das hören Sie gleich bei Stadtführer Klaas um 5.10 Uhr. Ich bin Jonas Böhnstedt und habe jetzt Hall & Oates für Sie, Kiss on my List beim Berliner Rundfunk 91.4. Einen schönen guten Morgen.

0: Lynyrd Skynyrd nimmt uns mit nach Alabama, wo Cowboys in Saloons nur so rein und raus stiefeln. Salons haben wir aber auch hier bei uns.
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2: In Deutschland des 18. Jahrhunderts konnte man nicht einfach mit jedem Menschen reden und verkehren. Denn es gab ganz strenge Standesregeln. In Berlin allerdings entstanden literarische Salons und dort galten diese Regeln nicht. Eine der bekanntesten Salonieren war Rahel Varnhagen und man sprach von Rahels Salon. Dort trafen sich neben Dichtern, Naturforschern oder Politikern auch Prinzen mit ihren Geliebten. Die Rangordnung der Besucher war nicht weiter wichtig und auch nicht an der Kleidung zu erkennen. Alles war sehr frei und ungezwungen und sehr liberal. Neu war auch, dass hier Frauen öffentlich mitdiskutieren durften.
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1: Ich bin Finn Riebesel-Freundlieb. Guten Morgen. Ob in Pflegeheimen oder bei Rettungsdiensten. Die Bundesregierung plant laut Bild einen neuen Zivildienst und fragt aktuell Sozialverbände, wie viele Wehrdienstverweigerer sie im Ernstfall aufnehmen könnten. Hintergrund: die Wehrpflicht könnte zurückkehren, wenn die Bundeswehr nicht genug Rekruten findet. Laut Bundesfamilienministerium haben fast alle angefragten Verbände ihre Bereitschaft signalisiert. Die genauen Pläne sollen nach der Sommerpause vorgestellt werden. Unionsfraktionschef Frei sieht keinen Verhandlungsspielraum bei der geplanten Abschaffung der Rente mit 63. Bei Welt.tv warnt er, Änderungen könnten das gesamte Rentenpaket gefährden. Widerstand kommt von den CDU-Ministerpräsidenten in Ostdeutschland und inzwischen auch aus dem Westen. Die SPD-Regierungschefs aus dem Saarland und Bremen wollen die Regelung ebenfalls beibehalten. Saarlands Ministerpräsidentin Rehlinger im ZDF.
2: Es geht gar nicht darum, das Paket in Gänze in Frage zu stellen. Da sind ja auch viele richtige Dinge drin. Aber eben an dieser einen Stelle, wo es um die Lebensleistung und um den Respekt von vielen Arbeitnehmerinnen und Arbeitnehmern geht, da kann man diesen Vorschlag nicht ohne weiteres akzeptieren. Ich tue das zumindest nicht.
1: Der Streit um den Massenandrang in der spanischen Exklave Ceuta in Nordafrika beschäftigt heute die EU-Innenminister. Auf einer Sondersitzung geht es ums weitere Vorgehen. Colin Mock berichtet.
3: Die hatten 22 Mitgliedstaaten angeregt und in einem Brief von der spanischen Regierung gefordert, dass so ein Vorfall wie in Ceuta in Zukunft verhindert werden muss. Auf der anderen Seite wollte Spanien selbst eine Sondersitzung. Regierungschef Sanchez war mit der Reaktion einiger anderer Staaten nicht einverstanden. Zehntausende Menschen waren letzte Woche von Marokko aus in die spanische Exklave an der nordafrikanischen Küste gekommen. Nach Angaben der spanischen Regierung ist ein Großteil aber mittlerweile wieder zurück.
1: Die Spritpreise sind im letzten Monat deutlich gestiegen. Vor allem Diesel wurde teurer. Ein Liter kostete Ende Juli im Schnitt 2,23 Euro. Zum Monatsbeginn, also kurz nach Ende des Tankrabatts, waren es noch unter 2 Euro. Der ADAC fordert, dass das Bundeskartellamt die Raffinerie- und Großhandelspreise überprüft.
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5: Und damit ist es kurz nach 5:30. Hier ist der Berliner Rundfunk 91.4 und Wetter und Verkehr hat jetzt Schmitti aus dem Verkehrsstudio für Sie.
6: Schönen guten Morgen. Es gibt zwei Ampelausfälle in Langwitz auf der Kaiser-Wilhelm-Straße. Einmal in Höhe der Bruchwitz-Straße und dann nochmal an der Kreuzung Leonorenstraße. Schwerer LKW-Unfall auf der A9. In Richtung Leipzig ist zwischen Niemeck und Kleinmarzins gesperrt. In der Gegenrichtung ist die linke Spur gesperrt und es liegen auch zusätzlich noch jede Menge Trümmerteile auf der Fahrbahn verstreut. Geblitzt wird heute unter anderem in Schöneberg in der Hauptstraße, Prenzlauer Berg, Storkower Straße und A10 südlicher Berliner Ring im Schönefelder Kreuz beidseitig. Dankeschön für Ihre Staus und Blitzer. Können Sie alles gerne ergänzen unter Berlin 201 91 390. Gutes Ankommen wünsche ich.
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6: Dem Sommer geht noch lange nicht die Puste aus, jetzt wird noch mal richtig eingeheizt. Heute früh bereits 21 Grad und schwülheiße 34 sind durchaus noch möglich. Allerdings ist die Luft sehr energiegeladen und nach der Hitze kommen ja bekanntlich Blitze. Anfangs heute noch viel Sonne, aber schon ab dem Mittag können von Westen her kräftige Schauer und Gewitter entstehen, teilweise sogar auch mit Unwetterpotenzial. Zwischendurch aber meistens längere, schöne und trockene Phasen.
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5: Jonas Bönstedt hier. Einen schönen guten Morgen am Dienstag wünsche ich. Tierische Vergleiche und Redensarten, die gibt's ja echt wie Sand am Meer. Treu wie ein Hund, stur wie ein Esel und lahm wie eine Schnecke. Ja, kennen wir alles, kann man sich auch relativ schnell herleiten. Warum aber ist jemand tot wie eine Maus? Beziehungsweise besser gesagt, warum spricht man von Mausetot? Das klären wir gleich bei Warum Darum um 5.40 Uhr nach Michael Jackson und nach Chris Rea. I can hear your heartbeat beim Berliner Rundfunk 91.4. 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

0: Michael Jackson für Ihren Start in den Dienstag. Schön, dass Sie bei uns sind heute Morgen. Ihre Lieblingsmusik kommt hier gleich von Opus. Life is Life. Jetzt ist aber erstmal wieder Zeit für Ihre tägliche Portion Alltagswissen.
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3: Warum spricht man von Mausetot? Es gibt mehrere Theorien, von denen keine bewiesen ist, sonst wären es ja auch nicht nur Theorien. Das Wort könnte zum Beispiel eine Ableitung des niederdeutschen Mursdot sein, wobei Murs im Niederdeutschen nicht Maus, sondern ganz oder völlig bedeutet. Oder das Wort Mausetot hat, wie so viele andere Wörter in der deutschen Sprache, seinen Ursprung im Französischen. Morsitot bedeutet so viel wie so früh schon gestorben, was die Deutschen dann vermutlich einfach akustisch angeglichen und aus Morsitot Mausetot gemacht haben.
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0: Es ist 6 Uhr und jetzt alles, was wichtig ist. Aus Berlin-Brandenburg, Deutschland und der Welt. Hier ist Sebastian Pasutti.
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0: Guten Morgen.
2: Die Bundesregierung bereitet anscheinend einen neuen Zivildienst vor. Nach Medienberichten hat das Familienministerium in den vergangenen Monaten soziale Verbände und Organisationen befragt, welche Kapazitäten sie im Falle der Wiedereinführung zur Verfügung stellen können. Das Ergebnis: Die Verbände wären bereit, Wehrdienstverweigerern ein vielfältiges Angebot zu machen. Die Pläne für einen möglichen neuen Zivildienst sollen nach der Sommerpause offiziell vorgestellt werden. Nach dem CSD-Anschlag haben Ermittler offenbar ein zweites Handy des Attentäters sichergestellt. Es sei im Tatfahrzeug gefunden worden, schreibt die Welt. Das BKA wertet die Handydaten aktuell aus und untersucht, ob der Attentäter von einer zweiten Person per Telefon Anweisungen erhielt. Die Bewegungsdaten des weißen Kleinbusses zeigen derweil, dass der 21-Jährige nicht auf direktem Weg zum Tiergarten fuhr, sondern einen Zickzackkurs mit mehreren Stopps und Beschleunigungsphasen zurücklegte. 7 der 16 Ministerpräsidenten sind mittlerweile gegen die geplante Abschaffung der Rente mit 63. Unionsfraktionschef Frei will das Paket aber nicht wieder aufschnüren. Bei der geplanten Abschaffung der abschlagsfreien Rente gäbe es keinen Verhandlungsspielraum, so Frei. Neben allen ostdeutschen Ministerpräsidenten haben sich inzwischen auch der Bremer Bürgermeister Bovenschulte und Saarlands Ministerpräsidentin Rehlinger gegen die Abschaffung der Rente mit 63 ausgesprochen. Nach dem Ansturm von Migranten auf die spanische Exklave Ceuta beraten die EU-Innenminister heute über Konsequenzen. Bei einer Sondersitzung soll es vor allem darum gehen, wie die EU ihre Außengrenzen künftig besser schützen kann. In der Diskussion sind eine verstärkte Überwachung, ein Frühwarnsystem oder spezielle Barrieren im Meer. Und es geht um die Frage, was man gegen Falschmeldungen in den sozialen Medien tun kann, denn die sollen mitverantwortlich sein für den Ansturm auf Ceuta. Die Pegelstände des Rheins sinken weiter. An der wichtigen Engstelle Kaub zwischen Mainz und Koblenz soll der Pegel am Freitag auf ein Tief von 18 Zentimetern fallen. Schiffe können kaum noch Ladung transportieren. Um über mögliche Maßnahmen zu sprechen, hat der neue Bundesverkehrsminister Bilger für übermorgen zu einer Fachkonferenz nach Bonn eingeladen. Der Rhein ist besonders wichtig für den Transport von Getreide, Mineralien, Kohle und Ölprodukten.
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3: Mit Alexandra Eckel. Ab heute gibt es die ersten Tickets fürs neue Volksbad vor der Berliner Volksbühne. Das 25 Meter Becken am Rosa-Luxemburg-Platz öffnet am Freitag. Die Zeitfenster sind kostenlos und gelten jeweils für 2 Stunden. Gebucht wird über die Website der Volksbühne immer 3 Tage vor dem jeweiligen Badetag. Das Becken soll bis Anfang Oktober bleiben.
0: Es ist 6.04 Uhr, einen schönen guten Morgen. Hier ist Ihr Berliner Rundfunk 91.4 und es geht vergleichsweise ruhig los mit dem Berufsverkehr, die Lage auf den Straßen noch übersichtlich und damit einen schönen guten Morgen an Schmidt hier im Verkehrsstudio.
4: Hallo, einen schönen guten Morgen. Ja, bisher nur so ein kleines bisschen zäh fließender Verkehr oder Stop and Go, zum Beispiel auf der A100 Richtung Wedding ab Höhe Wechselstraße, da sind so 2-3 Minuten durch. Gleiches Bild in Marzahn auf der Landsberger Allee stadteinwärts vor den Marzahner Brücken. Dafür wird aber schon kräftig geblitzt. Einmal in Marienfelde auf der Marienfelder Allee. Charlottenburg-Kaiser-Friedrichstraße, B1, B5 in Höhe Dahlwitz-Hoppegarten, auf der L40 zwischen Klein-Kienitz und Brusendorf und auf der A10, dem südlichen Berliner Ring im Schönefelder Kreuz, beidseitig. Dankeschön für Ihre Staus und Blitzer unter Berlin 201 91 390 und eine gute Fahrt für Sie.
0: Wenn Sie jetzt zu Hause die noch angenehmen Morgentemperaturen von ja immerhin schon 21 Grad zum Durchlüften nutzen, denken Sie dran, die Fenster vor dem Losgehen auch wieder zuzumachen. Es könnte ordentlich scheppern heute Nachmittag. Schwülheiße 33 Grad erwarten wir heute. Dazu auch immer wieder Sonnenschein. Ja, aber es sind eben auch kräftige Schauer und Gewitter möglich und die können es örtlich wirklich in sich haben mit Starkregen, Hagel und Sturmböen. Morgen dann ein bisschen weniger heiß mit rund 32 Grad, aber weiterhin schwül und wechselhaft.
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0: In dieser Woche mit mir, Sebastian Oswald, hallo. Und in dieser Woche jeden Morgen auch mit unserem Verbraucherexperten Ron Perdus. Er hat für Sie die perfekten Tipps für Ihren Sommerurlaub, mit denen Sie definitiv entspannter und auch günstiger durch die Ferien kommen. Gleich geht's um den Klassiker auf der Urlaubsunbeliebtheitsliste. Sie stehen am Reiseziel am Flughafen und müssen feststellen, Mist, der Koffer ist weg. Was Sie dann als allererstes tun sollten und welche Ansprüche Sie in einem solchen Fall haben, das hören Sie gleich um 6.10 Uhr nach den Plain White Tees und nach Garland Jeffries.
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0: Schönen guten Morgen um 6.15 Uhr. Hier ist Ihr Berliner Rundfunk 91.4. Schön, dass Sie mit uns in diesen Dienstagmorgen starten. Wir sind in Woche 4 der Sommerferien. Klar, viele sind jetzt schon wieder zurück aus dem Sommerurlaub, aber für fast genauso viele steht die schönste Zeit des Jahres noch bevor. Und damit Ihr Urlaub auch genau das wird, eine schöne und vor allem stressfreie Zeit, hat unser Verbraucherexperte Ron Perdus jeden Morgen wertvolle Tipps für Sie. Jetzt geht's, Ron, um den Klassiker. Ich bin gut gelandet am Urlaubsort, nur der Koffer ist weg.
1: Schon mal bevor wir über den verlorenen Koffer sprechen, der wichtigste Hinweis, und das kann ich immer wieder nur sagen, beim Kofferpacken schon bitte mitdenken. Deswegen immer im Handgepäck auch schon so den Schlüppi mit drin haben für eine Nacht oder irgendwie eine Zahnbürste oder so. Falls dann wirklich der Koffer da verloren geht, dass man Ersatz hat. Und wenn man zu zweit reist, quasi die Klamotten auf beide Koffer aufteilen. Ja, also nicht quasi Sebastian und Ron, ja, jeder getrennter Koffer, sondern wir mischen dann miteinander, weil dann hat man wenigstens einen Koffer, wo was drin ist. Das vorab. Aber ganz wichtig, der Koffer wird ja abgegeben am Flughafen, ist dann in der Verantwortung der Airline und die haftet auch dafür, dass der Koffer bei dir wieder ankommt. Das ist erstmal die gute Nachricht. Du musst direkt eine Verlustanzeige beim Flughafen abgeben. Deshalb immer wichtig, mach am besten ein Foto von deinem Koffer, damit du auch wirklich dann genau sagen kannst, so sieht er aus. Und die Airline wird dann auf die Suche gehen und im Regelfall, ich glaube, 99% der Koffer werden wieder gefunden.
0: Was ist mit dem anderen 1%?
1: Die anderen, die nicht gefunden werden, müssen ersetzt werden. Da gibt's so eine Formel, das sind ungefähr 1500 Euro maximaler Schadenersatz, den du von der Airline bekommen kannst. Dafür ist es aber auch ein bisschen notwendig zu wissen, was war drin im Koffer. Deshalb da wieder der Tipp, auch schon beim Packen zu Hause Fotos machen, wertvolle Sachen wirklich also auflisten und Kassenbon aufheben, um einen Nachweis zu haben, wenn der Koffer verloren geht.
0: Jetzt brauche ich ja trotzdem erstmal was zum Anziehen, wenn der Koffer weg ist. Kann ich dann einfach losziehen am Urlaubsort und erstmal eine Shoppingtour machen?
1: Ja und nein, also in einem begrenzten Maß. Es ist so, dass das Gesetz oder das Recht sagt, dass du quasi eine Grundausstattung kaufen darfst. Das heißt also Unterwäsche, ein einfaches T-Shirt irgendwie, eine Zahnbürste und ein Deo. Das geht bis zu einem begrenzten Betrag. Du kannst aber jetzt nicht einfach losgehen und sagen, ich mache jetzt mal richtig Power-Shopping.
0: Jetzt eine richtig geile Shopping-Tour auf Kosten der Airline.
1: Genau, für 2000 Euro erstmal schön neu einkleiden. Das funktioniert nicht, aber so eine Grundausstattung funktioniert. Es gibt sogar ein paar Airlines, die haben am Flughafen so fertige Packages, die man sich abholen kann, kann man sich vorher informieren. Da ist halt eben dann so eine Grundausstattung drin. Aber bitte nicht übertreiben.
0: Sagt unser Verbraucherexperte Ron Perdus. Von ihm gibt's die ganze Woche über wertvolle Tipps für Ihren perfekten Sommerurlaub und wie Sie den möglichst clever und stressfrei gestalten. Nachher um 8.10 Uhr sagt Ihnen Ron, wie erreichbar Sie im Urlaub für Ihren Chef eigentlich sein müssen und ob Sie in den Ferien die Arbeit einfach mal Arbeit sein lassen können. 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

0: Starten Sie gut rein in Ihren Dienstagmorgen, jetzt um 6.22 Uhr.
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0: Kurz nach 6:30, jetzt alles, was wichtig ist, aus Berlin-Brandenburg, Deutschland und der Welt. Hier ist Sebastian Pasutti.
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0: Guten Morgen.
2: Die Bundesregierung bereitet anscheinend einen neuen Zivildienst vor. Nach Medienberichten hat das Familienministerium soziale Verbände befragt, welche Kapazitäten sie für Wehrdienstverweigerer haben, falls der Zivildienst wieder eingeführt wird. Nach dem CSD-Anschlag haben Ermittler ein zweites Handy des Attentäters gefunden. Das schreibt die Welt. Das Handy könnte Hinweise darauf liefern, ob der 21-Jährige Anweisungen erhielt. Fast die Hälfte der 16 Ministerpräsidenten sind mittlerweile gegen die geplante Abschaffung der Rente mit 63. Unionsfraktionschef Frei will das Paket aber nicht wieder aufschnüren. Er sieht keinen Verhandlungsspielraum. Nach dem Massenandrang von Migranten auf die spanische Exklave Ceuta beraten die EU-Innenminister heute über Konsequenzen. In der Diskussion sind eine verstärkte Grenzüberwachung und spezielle Barrieren im Meer.
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3: Mit Alexandra Eckel. Berlins regierender Bürgermeister Wegner empfängt heute Mittag im Roten Rathaus die Regierung der Fed-City-Hauptstadt der Kinder und spricht mit ihnen über ihre Ideen und Perspektiven. Die Fed-City ist eine Spielstadt in der Wuhlheide, in der Kinder an einer Kinderuni studieren und Jobs und Ämter ausprobieren können. Bezahlt wird in einer Spielwährung.
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0: Um 6.32 Uhr. Schönen guten Morgen. Hier ist der Berliner Rundfunk 91.4. Es gibt ein bisschen Stau auf der 100. Es gibt ein paar kaputte Signale bei der S-Bahn. Und es gibt Schafe auf der Straße. Eine bunte Mischung heute für Schmitti im Verkehrsstudio. Guten Morgen.
5: Hallo, schönen guten Morgen. Also auf der 100 dauert es jetzt Richtung Wedding. 7 Minuten länger ab der Wechselstraße bis zum Kreuz Schmargendorf. Dann meldet die S-Bahn ein kaputtes Signal im Bereich Kölnische Heide. Auf den Linien S46 und 47 gibt es deshalb zwischen Schöneweide und Hermannstraße nur einen 20-Minuten-Takt. Dann haben wir noch ein kaputtes Signal in Tegel. Es kommt auf der S25 zwischen Schönholz und Hennigsdorf, deshalb zu Verspätungen und Ausfällen. Dann bitte aufpassen auf der A13 Richtung Berlin. Zwischen Großköris und Bestensee liegt ein Plastikteil auf der rechten Spur und in Falkensee sind auf der Seeburger Straße Schafe unterwegs. Auch da bitte schön aufpassen. Geblitzt wird Marienfelde. Auf der Marienfelder Allee Charlottenburg-Kaiser-Friedrichstraße, B1, B5 in Dahlwitz-Hoppegarten und auf der A10 im südlichen Berliner Ring direkt im Schönefelder Kreuz beidseitig. Dankeschön für Ihre Staus und Blitzer unter Berlin 201 91 390 und ich wünsche eine gute Fahrt.
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0: Noch hat der Sommer genug Power, um uns ganz schön ins Schwitzen zu bringen. Wir stehen jetzt schon bei 21 Grad und es geht noch hoch bis auf schwülheiße 33 Grad heute Nachmittag. Dazu kommt die Sonne zwar immer wieder durch die Wolken durch, aber ab dem Nachmittag kann es dann auch ein ziemlich ungemütlicher Sommertag werden mit teils kräftigen Schauern und Gewittern. Örtlich sogar mit Starkregen, Hagel und Sturmböen sind wir heute also auf alles gefasst. Morgen nochmal sehr schwül und heiß bei 32 Grad.
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0: Kommen Sie gut rein in Ihren Dienstag. Ich bin Sebastian Oswald. Schön, dass Sie bei uns sind. Wir sind Ihr Auge und Ohr an diesem Dienstag mit unserem Berlin-Reporter Christian Fuchs. Wenn es was Neues gibt in der Stadt, wenn Sie aus Gründen irgendwo nicht durchkommen, ist Christian für Sie an Ort und Stelle. Und wenn beides auf einmal passiert, auch. Die Köpenicker Straße wird saniert und bekommt einen neuen Radstreifen. Wie sich das bemerkbar macht, das sagt Ihnen Christian gleich um 6.40 Uhr nach The Weeknd und Olivia Newton-John mit ELO. Hier ist Xanadu. Wir spielen für Sie die besten Hits aller Zeiten.

0: Es geht um nicht weniger als 870 Kilometer Radweg hier in der Stadt. Die sollen das Herzstück von Berlins Radverkehrsnetz sein. Seit 8 Jahren sind diese Pläne im Mobilitätsgesetz festgehalten, aber gerade mal rund 10% dieses Kernnetzes sind mittlerweile fertig. 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Und zur Abwechslung gibt's mal gute Nachrichten für Radfahrerinnen und Radfahrer. In der Köpenicker Straße in Kreuzberg muss die Fahrbahn saniert werden. Und das führt dazu, dass sie auf circa 1 Kilometer mehr Platz haben auf 2 Rädern, sagt unser Berlin-Reporter Christian Fuchs.
1: Ja, wer mit dem Fahrrad zwischen Kreuzberg und Treptow unterwegs ist, der kennt die Köpenicker Straße wahrscheinlich nur zu gut. Viel Verkehr gibt's hier, enge Radstreifen und nicht gerade das Gefühl, besonders sicher unterwegs zu sein. Und genau das soll sich jetzt ändern. Zwischen dem Bethaniendamm und dem Schlesischen Tor entsteht auf rund 1 Kilometer ein neuer geschützter Radfahrstreifen. Und der wird dann bis zu 2,25 Meter breit, also deutlich komfortabler als bisher. Teilweise trennt den dann sogar auch ein Sicherheitsstreifen und ein Betonelement dann vom Autoverkehr. An den Kreuzungen soll der Radweg dann zusätzlich rot markiert werden, damit Radfahrer besser gesehen werden. Hintergrund ist die notwendige Straßensanierung hier auf der Köpenicker. Die ist in einem schlechten Zustand und wird deswegen komplett erneuert. Und dabei kommt dann auch lärmmindernder, also sogenannter Flüsterasphalt zum Einsatz. Für Autofahrer bedeutet das erstmal allerdings natürlich dann Einschränkungen. Während der Bauarbeiten bleibt die Köpenicker Straße nur statt einwärts Richtung Mitte befahren. Aber wer stadtauswärts unterwegs ist, muss über die Schillingbrücke und die Oberbaumbrücke ausweichen. Radfahrer dagegen, die können die Strecke während der gesamten Bauzeit dann weiter in beide Richtungen nutzen. Und für das Berliner Radwegenetz, das hast du ja auch gerade schon angesprochen, ist das nur ein einzelnes Bauprojekt. Mit dem neuen Abschnitt wird dann eine wichtige Lücke zwischen der bereits ausgebauten Schlesischen Straße und dem weiteren Radverkehrsnetz geschlossen. Fertig sein soll das Ganze bis Ende des Jahres. Aber du hast ja schon gesagt, ist nur ein ganz kleiner Teil des Weges. Viel ist da noch zu machen.
0: Ja, und gleichzeitig verschwindet auch wieder ein Stück Radweg an anderer Stelle, um den es lange Diskussionen gab. Diese Woche kam die Meldung, der Senat hat angeordnet, den etwa 620 Meter langen Fahrradstreifen in der Straße unter den Eichen am Botanischen Garten in Steglitz aufzuheben. Wir informieren Berlin, der Berliner Rundfunk 91.4, jetzt mit Heinz-Rudolf Kunze für ihren Start in den Dienstag.

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10: Guten Morgen. Sollte die Wehrpflicht wieder eingeführt werden, bräuchte es für Verweigerer auch wieder einen Zivildienst. Die Bundesregierung lässt nach Medienberichten dazu aktuell Pläne ausarbeiten. Das Familienministerium hat in den vergangenen Monaten soziale Verbände und Organisationen befragt. Die meisten gaben an, dass sie grundsätzlich bereit wären, Wehrdienstverweigerern ein vielfältiges Angebot zu machen. Der Zivildienst war mit der Aussetzung der Wehrpflicht vor 15 Jahren abgeschafft worden. Gut eine Woche nach dem CSD-Anschlag untersuchen die Ermittler, ob der Attentäter per Telefon gesteuert wurde. Die Welt schreibt, dass in dem weißen Kleinbus ein zweites Handy des 21-Jährigen gefunden wurde. Es wird aktuell vom BKA ausgewertet. Außerdem zeigen die Bewegungsdaten des Kleinbusses, dass der Attentäter nicht direkt zum Tiergarten gefahren ist. Stattdessen fuhr er im Zickzackkurs, legte mehrere Stopps ein, um dann wieder stärker zu beschleunigen. Warum er so fuhr, ist noch unklar. Der Widerstand in den Bundesländern gegen die geplante Abschaffung der Rente mit 63 wächst weiter. Mit dem Bremer Bürgermeister Bovenschulte und der saarländischen Ministerpräsidentin Rehlinger haben sich jetzt auch westdeutsche Regierungschefs gegen die Abschaffung ausgesprochen. Damit sind jetzt 7 der 16 Ministerpräsidenten gegen die Abschaffung. Unionsfraktionschef Frey ist aber klar dagegen, das Rentenpaket wieder aufzuschnüren. Er sieht keinen Verhandlungsspielraum. Welche Konsequenzen zieht die EU nach dem Massenansturm von Migranten auf die spanische Exklave Ceuta? Die EU-Innenminister kommen heute zu einer Sondersitzung zusammen. Es geht unter anderem um eine verstärkte Überwachung der Außengrenzen und spezielle Barrieren im Meer. Außerdem beraten die Innenminister, was gegen Falschinformationen in sozialen Medien getan werden kann. Solche Falschinformationen sollen ein Grund für den Ansturm auf Ceuta gewesen sein. Der neue Bundesverkehrsminister Bilger will die historisch niedrigen Pegelstände auf Flüssen zur Chefsache machen. Er lädt für übermorgen zu einer Fachkonferenz nach Bonn ein. Nach neuesten Berechnungen könnte der Pegel des Rheins an der wichtigen Engstelle Kaub zwischen Mainz und Koblenz am Freitag auf ein Tief von 18 Zentimetern fallen. Schiffe können teilweise nur noch ein Viertel der üblichen Ladung transportieren. Dadurch steigen die Transportkosten, was wiederum die Wirtschaft belastet.
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1: mit Alexandra Eckel. Ab heute gibt es die ersten Tickets fürs neue Volksbad vor der Berliner Volksbühne. Das 25-Meter-Becken am Rosa-Luxemburg-Platz öffnet am Freitag. Die Zeitfenster sind kostenlos und gelten jeweils für 2 Stunden. Gebucht wird über die Website der Volksbühne immer 3 Tage vor dem jeweiligen Badetag. Das Becken soll bis Anfang Oktober bleiben.
8: Es ist 7.03 Uhr, einen schönen guten Morgen. Hier ist Ihr Berliner Rundfunk 91.4. Und es ist jetzt leider richtig voll geworden auf dem Stadtring 100. Hier kommt ein frisches Update für Sie von Schmidt im Verkehrsstudio.
11: Ja, erstmal mitten im Berufsverkehr hier angefangen mit Wartungsarbeiten auf der 100 und zwar in Fahrtrichtung Treptow. Zwischen Innsbrucker Platz und Sachsendamm sind linke und mittlere Spur gesperrt. Es gibt einen richtig fetten Stau schon ab dem Kreuz Schmargendorf. Wir sind aktuell bei, eine Dreiviertelstunde Zeitverlust schon, schraubt sich immer noch nach oben. Alles bei zunehmender Tendenz. In der Gegenrichtung ist es nicht ganz so schlimm. Hier sind es nur 5 Minuten mehr ab Höhe der Wegstraße bis zum Kreuz Schmargendorf. Dann gibt es bei der S-Bahn immer noch Probleme mit einigen Signalen. Einmal im Bereich Kölnische Heide. Auf den Linien S4647 gibt es deshalb zwischen Schöneweide und Hermannstraße nur einen 20-Minuten-Takt. Auch in Tegel muss ein Signal repariert werden. Deshalb kommt es auf der S25 zwischen Schönholz und Hennigsdorf zu Verspätungen und Ausfällen. Und es wird geblitzt in Marienfelder auf der Marienfelder Allee, Charlottenburg, Kaiser-Friedrich-Straße, in Potsdam in der Amundsen-Straße, Zeuthen-Schulstraße, L200 zwischen Falkenhagen und Schönwalde und B198 auf der Ortsdurchfahrt Kerkow. Dankeschön für Ihre Staus und Blitzer unter Berlin 201 91 390 und eine gute Fahrt wünsche ich.
8: Wir stehen jetzt schon bei 21 Grad und aus denen werden noch maximal 33. Heute Nachmittag von den Temperaturen her also reicht auf jeden Fall die Sommerklamotten-Basic-Ausstattung. Kurze Hose und T-Shirt oder leichte Sommerkleidchen. Was nur nicht schaden könnte, einen Regenschirm mitnehmen, denn es wird nicht nur heiß und schwül heute, sondern auch ein bisschen ungemütlich. Im Tagesverlauf sind kräftige Schauer und Gewitter möglich, teilweise mit ordentlich Regen, Hagel und Sturmböen. Morgen dann rund 32 Grad, dazu weiterhin schwül und mit einer Mischung aus Sonne, Wolken und einzelnen Schauern.
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8: Ich bin Sebastian Ostwald, begleite Sie gerne durch diesen Dienstag in Sommerferien Woche 4. Guten Morgen und wir bleiben kurz im Urlaubsgefühl. Da wird's ein paar von Ihnen hinverschlagen in diesem Jahr nach Italien. Ersteres Carbonara, klar, wo das herkommt. Jetzt ist in Italien aber ein Rezept aufgetaucht, das in Sachen Cola alles auf den Kopf stellen könnte. Ist die Cola am Ende gar nicht aus den USA, sondern aus Bella Italia? Sprechen wir gleich drüber hier bei Ihrem Berliner Rundfunk 91.4. Bei Stimmt's oder hat es recht nach Ed Sheeran und jetzt nach dem Alan Parsons Project. Hier ist für Sie Don't Answer Me. Wir spielen die besten Hits aller Zeiten. Schönen guten Morgen.

0: Guten Morgen um 7.13 Uhr. Statt Kaffee gönnen Sie sich heute früh vielleicht auch lieber einen Kaffee auf Eis oder eine eisgekühlte Cola. Ist auf jeden Fall mein Getränk der Wahl in solch heißen Sommertagen. Und um die Cola geht's jetzt auch bei uns. Da tut sich nämlich gerade die Frage auf, kommt die Cola gar nicht aus den USA, sondern aus Italien? Was ist an der Geschichte dran?
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0: Jeden Dienstag prüfen wir für Sie skurrile Behauptungen aus dem Internet. Was ist Fake und was ist Fakt? Heute mit der Frage, wer hat die Coca-Cola wirklich erfunden? Ein nordamerikanischer Apotheker, wie bisher immer gedacht? Oder waren es tatsächlich italienische Dominikanermönche? Annika Sesterhen aus der Redaktion.
2: Ja, richtig spannende Geschichte. Erst vor ein paar Wochen, im Juli dieses Jahres, wurde in Florenz im weltberühmten Dominikanerkloster San Marco ein vergilbter Werbezettel beim Aufräumen gefunden. Der stammt aus der Mitte des 19. Jahrhunderts und darauf wird ein stärkendes Weinelixier angepriesen. Dieses Weinelixier soll körperliche und geistige Erschöpfung lindern und auch Kopfschmerzen heilen. Zutaten: 30 Gramm Cola-Nüsse, 10 Gramm Coca-Blätter und 1 Liter Alkoholmischung.
0: Und das klingt auffällig ähnlich wie das Rezept, das der amerikanische Apotheker John Pemberton 1886 bekannt machte, also gut 30 Jahre nach der italienischen Variante. Auch bei ihm waren Cola-Nüsse, Coca-Blätter und anfänglich auch Alkohol drin. Hat er also seine Cola einfach bei den italienischen Mönchen geklaut?
2: Ja, wahrscheinlich nicht. Der italienische Mönch, der den Fund gemacht hat, der hat zumindest gesagt, dass es keine Hinweise auf einen Zusammenhang zwischen der italienischen und der amerikanischen Cola gäbe. Man gehe davon aus, dass die beiden Varianten parallel und unabhängig voneinander entwickelt wurden. Man muss aber auch sagen, generell wird ja ein super großes Geheimnis um das aktuelle Cola-Rezept gemacht. John Pemberton, der amerikanische Apotheker, der hat die genaue Rezeptur angeblich nie aufgeschrieben, sondern nur mündlich weitergegeben. Zuerst auch als Weinmischung und dann, als Alkohol in Amerika verboten wurde, als Zuckergetränk, so wie heute. Dem Coca-Cola-Konzern zufolge wurde das Rezept dann erst 1919 zum ersten Mal auf Papier gebracht und liegt bis heute sehr gut gesichert in einem Tresor.
0: Aber fest steht, zumindest etwas Ähnliches wie Coca-Cola mit Alkohol haben sich schon italienische Mönche Mitte des 19. Jahrhunderts als Erfrischungsgetränk genehmigt. Auf jeden Fall eine schöne Geschichte, die Sie heute Abend beim Erfrischungsgetränk Ihrer Wahl sehr gerne weitererzählen können. Und gehört haben Sie es hier bei uns, bei Ihrem Berliner Rundfunk 91.4. 7.16 Uhr jetzt. Bei uns hören Sie die besten Hits aller Zeiten. Das von Van Halen, Jump. Guten Morgen.

0: 7.19 Uhr ist es hier bei uns in Berlin und Brandenburg, 1.19 Uhr in New York und 13.19 Uhr in Singapur, wo auch immer Sie sich gerade auf der Welt befinden. Wir sind sehr, sehr gerne an Ihrer Seite. Guten Morgen an diesem Dienstag.
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0: Sie haben uns einfach in Ihren Koffer gepackt und mitgenommen, was wir sehr befürworten natürlich. Und ganz viele von Ihnen haben uns auch schon Sprachnachrichten geschickt, von wo Sie zuhören. Das geht ja wirklich überall, auch in Brasilien.
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0: Das freut uns sehr zu hören, liebe Saskia. 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
5: Guten Morgen. Sollte die Wehrpflicht wieder eingeführt werden, bräuchte es für Verweigerer auch wieder einen neuen Zivildienst. Die Bundesregierung lässt nach Medienberichten dazu aktuell Pläne ausarbeiten und hat soziale Verbände befragt, ob sie Kapazitäten haben. Gut eine Woche nach dem CSD-Anschlag untersuchen die Ermittler, ob der Attentäter per Telefon gesteuert wurde. Die Welt schreibt, dass in dem weißen Kleinbus ein zweites Handy des 21-Jährigen gefunden wurde. Unionsfraktionschef Frei sieht keinen Spielraum für Nachbesserungen am Rentenpaket. Er will die Rente mit 63 weiter abschaffen. Mittlerweile sind fast die Hälfte der 16 Ministerpräsidenten gegen die Abschaffung. Die EU-Innenminister treffen sich heute zu einer Dringlichkeitssitzung. Sie beraten über Konsequenzen nach dem Ansturm von Migranten auf die spanische Exklave Ceuta.
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6: Mit Alexandra Eckel. Berlins regierender Bürgermeister Wegner empfängt heute Mittag im Roten Rathaus die Regierung der Feed City, Hauptstadt der Kinder, und spricht mit ihnen über ihre Ideen und Perspektiven. Die Feed City ist eine Spielstadt in der Wuhlheide, in der Kinder an einer Kinderuni studieren und Jobs und Ämter ausprobieren können. Bezahlt wird in einer Spielwährung.
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3: Um 7.31 Uhr. Guten Morgen. Hier ist der Berliner Rundfunk 91.4. Mitten im Berufsverkehr sorgen Wartungsarbeiten auf der 100 jetzt für mächtig Stau. Die Infos hat Schmitti für Sie im Verkehrsstudio.
8: In Fahrtrichtung Treptow ist zwischen Innsbrucker Platz und dem Sachsendamm nur noch eine Spur frei. Es gibt schon 50 Minuten Stau ab dem Kreuz Schmargendorf. Außerdem klemmt es gewaltig auf der A103 vor dem Kreuz Schöneberg. Die S-Bahn meldet weiterhin ein kaputtes Signal im Bereich Kölnische Heide. Auf den Linien S46 und 47 gibt es deshalb zwischen Schöneweide und Hermannstraße nur einen 20-Minuten-Takt. Auch in Tegel muss ein Signal repariert werden. Deshalb kommt es auf der S25 zwischen Schönholz und Hennigsdorf zu Verspätungen und Ausfällen. Es wird geblitzt in Marienfelde auf der Marienfelder Allee, Potsdam, Amundsenstraße, in Zeuthen in der Schulstraße, B198 auf der Ortsdurchfahrt Kerkow und auf der A115 Richtung Berlin in Höhe Dreilinden. Dankeschön für Ihre Staus und Blitzer unter Berlin 201 91 390 und eine gute Fahrt wünsche ich.
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3: Seit einer halben Stunde haben die Sommerbäder wieder offen. Da finden Sie gerade auch überall noch ein Plätzchen. Und wenn Sie frei haben und es für Sie ans oder ins Wasser gehen soll, dann tatsächlich am besten schon bald. Denn ab dem Nachmittag kann es durchaus ungemütlich werden mit teils kräftigen Schauern und Gewittern, die vorhergesagt sind. Und die können es örtlich wirklich in sich haben mit Starkregen, Hagel und Sturmböen. Dazu schwülheiße 33 Grad am Nachmittag. Aktuell haben wir noch recht angenehme 22. Morgen auch nochmal sehr schwül mit rund 32 Grad und mit Sonne, Wolken und einzelnen Gewittern.
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3: Und in dieser Woche mit mir, Sebastian Oswald, hier einen schönen guten Morgen am Dienstag. Tierische Vergleiche und Redensarten. Die gibt's ja wie Sand am Meer, treu wie ein Hund, stur wie ein Esel, lahm wie eine Schnecke, das kann man sich alles ja relativ schnell herleiten. Aber warum ist jemand tot wie eine Maus? Beziehungsweise warum spricht man von Mausetot? Das klären wir gleich bei Warum Darum, ihrer täglichen Portion Alltagswissen um 7.40 Uhr. Nach Coldplay und nach Rose Laurent, hier ist Afrika, wir spielen für Sie die besten Hits aller Zeiten.

0: Schönen guten Morgen um 7.41 Uhr.
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3: Warum spricht man von Mausetot? Es gibt mehrere Theorien, von denen keine bewiesen ist, sonst wären es ja auch nicht nur Theorien. Das Wort könnte zum Beispiel eine Ableitung des niederdeutschen Mursdot sein, wobei Murs im Niederdeutschen nicht Maus, sondern ganz oder völlig bedeutet. Oder das Wort Mausetot hat, wie so viele andere Wörter in der deutschen Sprache, seinen Ursprung im Französischen. Morsitot bedeutet so viel wie so früh schon gestorben, was die Deutschen dann vermutlich einfach akustisch angeglichen und aus Morsitot Mausetot gemacht haben.
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0: Willkommen im nächsten Hochsommertag in Berlin. Rein geht's in diesen Dienstag, 8 Wochen vor der Wahl zum Abgeordnetenhaus am 20. September. Einen schönen guten Morgen, hier ist der Berliner Rundfunk 91.4 um 7.46 Uhr. Endspurt im Wahlkampf, den kriegen Sie natürlich zwangsläufig mit, wenn Ihnen am Wahlstand in der Fußgängerzone jetzt Flyer oder auch Marmeladen oder Kugelschreiber in die Hand gedrückt werden. Und seit Sonntag sehen Sie zusätzlich die Wahlplakate der Parteien hängen. Manche allerdings deutlich zu früh und ein paar auch an der falschen Stelle. Unser Berlin-Reporter Christian Fuchs ist jetzt für Sie in Hellersdorf in der Michendorfer Straße und ja, hat was auszusetzen gehabt an der Platzierung der Plakate dort.
1: Ja, eigentlich sollen die Fahrgäste hier an der Tramhaltestelle Michendorfer Straße erstmal auf die Fahrpläne und auf die nächste Bahn schauen. Wer allerdings gestern hier an der Bahn stand, der hat erstmal auf eine ganze Menge CDU-Wahlplakate geguckt. Die CDU hat nämlich hier im Haltestellenbereich plakatiert. Rund 20 große Wahlplakate hingen dann hier und genau das ist eben nicht erlaubt. Wahlplakate dürfen in Berlin zwar an vielen Laternenmasten hängen, auch im öffentlichen Straßenland, aber eben an Haltestellen der BVG nicht. Der Grund ist, die Schilder und die Fahrgastinformationen und auch die Sicht auf den Haltestellenbereich, die soll durch die Wahlplakate nicht beeinträchtigt werden, war sie aber doch ziemlich deutlich. Wie das gestern hier ausgesehen hat, habe ich Ihnen gerade mal auf Instagram raufgestellt, ein Foto. Hier an der Michendorfer Straße sind die Plakate mittlerweile heute Morgen nicht mehr da. Die BVG ist da gestern tätig geworden, hat alle Wahlplakate dann kurzerhand wieder entfernt. Ob es da jetzt für die CDU eine Strafe gibt für das ja illegale Aufhängen hier. Das ist nicht klar. Eigentlich gibt es auch für alle, die hier Wahlplakate aufhängen in Berlin, auch immer ein Briefing, wo man was hängen darf, wo man nichts hängen darf. Die Leute, die das hier gewesen sind, die haben wohl da in diesem Meeting geschlafen oder aufs Handy geguckt und was anderes gemacht.
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3: Guten Morgen.
5: Die Bundesregierung bereitet anscheinend einen neuen Zivildienst vor. Nach Medienberichten hat das Familienministerium in den vergangenen Monaten soziale Verbände und Organisationen befragt, welche Kapazitäten sie im Falle der Wiedereinführung zur Verfügung stellen können. Das Ergebnis: Die Verbände wären bereit, Wehrdienstverweigerern ein vielfältiges Angebot zu machen. Die Pläne für einen möglichen neuen Zivildienst sollen nach der Sommerpause offiziell vorgestellt werden. Nach dem CSD-Anschlag haben Ermittler offenbar ein zweites Handy des Attentäters sichergestellt. Es sei im Tatfahrzeug gefunden worden, schreibt die Welt. Das BKA wertet die Handydaten aktuell aus und untersucht, ob der Attentäter von einer zweiten Person per Telefon Anweisungen erhielt. Die Bewegungsdaten des weißen Kleinbusses zeigen derweil, dass der 21-Jährige nicht auf direktem Weg zum Tiergarten fuhr, sondern einen Zickzackkurs mit mehreren Stopps und Beschleunigungsphasen zurücklegte. 7 der 16 Ministerpräsidenten sind mittlerweile gegen die geplante Abschaffung der Rente mit 63. Unionsfraktionschef Frei will das Paket aber nicht wieder aufschnüren. Bei der geplanten Abschaffung der abschlagsfreien Rente gäbe es keinen Verhandlungsspielraum, so Frei. Neben allen ostdeutschen Ministerpräsidenten haben sich inzwischen auch der Bremer Bürgermeister Bovenschulte und Saarlands Ministerpräsidentin Rehlinger gegen die Abschaffung der Rente mit 63 ausgesprochen. Nach dem Ansturm von Migranten auf die spanische Exklave Ceuta beraten die EU-Innenminister heute über Konsequenzen. Bei einer Sondersitzung soll es vor allem darum gehen, wie die EU ihre Außengrenzen künftig besser schützen kann. In der Diskussion sind eine verstärkte Überwachung, ein Frühwarnsystem oder spezielle Barrieren im Meer. Und es geht um die Frage, was man gegen Falschmeldungen in den sozialen Medien tun kann, denn die sollen mitverantwortlich sein für den Ansturm auf Ceuta. Die Pegelstände des Rheins sinken weiter. An der wichtigen Engstelle Kaub zwischen Mainz und Koblenz soll der Pegel am Freitag auf ein Tief von 18 Zentimetern fallen. Schiffe können kaum noch Ladung transportieren. Um über mögliche Maßnahmen zu sprechen, hat der neue Bundesverkehrsminister Bilger für übermorgen zu einer Fachkonferenz nach Bonn eingeladen. Der Rhein ist besonders wichtig für den Transport von Getreide, Mineralien, Kohle und Ölprodukten.
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6: Mit Alexandra Eckel. Ab heute gibt es die ersten Tickets fürs neue Volksbad vor der Berliner Volksbühne. Das 25 Meter Becken am Rosa-Luxemburg-Platz öffnet am Freitag. Die Zeitfenster sind kostenlos und gelten jeweils für 2 Stunden. Gebucht wird über die Website der Volksbühne immer 3 Tage vor dem jeweiligen Badetag. Das Becken soll bis Anfang Oktober bleiben.
3: 8:03 ist es. Einen schönen guten Morgen. 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Größtes Sorgenkind heute auf den Straßen. Weiterhin die A100. Das ist knackevoll. Schmidti im Verkehrsstudio hat die Infos für Sie.
7: Ja, schönen guten Morgen. Also wir haben einmal in Fahrtrichtung Treptow ja Wartungsarbeiten heute zwischen dem Innsbrucker Platz und dem Sachsendamm. Es gibt nur eine freie Spur und aktuell 40 Minuten Stau ab dem Kreuz Schmargendorf. Außerdem staut es sich deshalb auf der A103 vor dem Kreuz Schöneberg. Richtung Wedding auch gut was los. 20 Minuten anstehen im Moment ab dem Hohenzollerndamm. Schauen wir raus nach Brandenburg. Da hat es auf der A2 in Fahrtrichtung Berlin einen Unfall gegeben zwischen Zieser und Wollin. Die mittlere Spur ist blockiert. A10 südlicher Berliner Ring, Fahrtrichtung Frankfurt. Zwischen Schönefelder Kreuz und Königs Wusterhausen ist ein Fahrzeug liegen geblieben. Auch da bitte aufpassen. Und die B101 ist zwischen Türe und Trebin Nord wegen Brückenarbeiten heute komplett gesperrt. Da bitte unbedingt der ausgeschilderten Umleitung folgen. Es wird geblitzt in Marienfelde auf der Marienfelder Allee. Dann in Potsdam in der Amundsenstraße. L29 zwischen Schmachtenhagen und Zehlendorf. B2 in Höhe Abzweig Herzsprung und A115 Richtung Berlin in Höhe Dreilinden. Dankeschön für Ihre Staus und Blitzer unter Berlin 201 91 390 und eine gute Fahrt für Sie.
3: Wenn Sie jetzt zu Hause die noch relativ angenehmen Morgentemperaturen von immerhin schon 22 Grad zum Durchlüften nutzen, denken Sie dran, die Fenster vor dem Losgehen auch wieder zuzumachen. Es könnte ordentlich scheppern heute Nachmittag. Auf jeden Fall wird es schwül heiß bei 33 Grad maximal. Dazu auch immer wieder Sonnenschein, aber es sind eben auch kräftige Schauer und Gewitter möglich. Die können es örtlich wirklich in sich haben mit Starkregen, Hagel und Sturmböen. Morgen dann nochmal schwül mit rund 32 Grad und weiterhin wechselhaft.
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3: In dieser Woche mit mir, Sebastian Oswald. Simone ist im wohlverdienten Sommerurlaub mit der Familie. Und der steht bei Ihnen vielleicht ja auch noch an. Das Schöne ist ja nicht nur, dass man andere Länder oder Städte sieht, sondern dass wir auch mal den Bürolärm gegen diese absolute Ruhe und Idylle eintauschen können. Trotzdem kommt es natürlich immer wieder vor, dass sich im Urlaub die Arbeit meldet, oft sogar ganz unvermittelt mit einem Anruf oder einer ganz dringenden Mail von den Chefs. Wie sieht das eigentlich rechtlich aus? Kann ich den Chef dann einfach mal so eben wegdrücken, wenn ich im Urlaub bin, oder muss ich doch in irgendeiner Form im Urlaub erreichbar sein? Antworten von unserem Verbraucherexperten Ron Perdus hören Sie gleich um 8.10 Uhr nach Miles Barkley und nach Tina Turner jetzt. Hier ist für Sie The Best. Das sind die besten Hits aller Zeiten bei Ihrem Berliner Rundfunk 91.4. Schönen guten Morgen.

0: Schönen guten Morgen an diesem Dienstag, jetzt um 8.12 Uhr. Hier ist Ihr Berliner Rundfunk 91.4. Schön, dass Sie bei uns sind, auf der Arbeit, unterwegs oder vielleicht ja entspannt in den Sommerferien. Für viele geht es jetzt erst noch ab in den Urlaub und worauf sich ganz viele ganz besonders freuen, endlich mal keine Meetings, keine Telefonate vom Chef. Endlich mal richtig frei haben, die Arbeit Arbeit sein lassen. Schaffen natürlich auch nicht alle, die checken dann trotzdem nochmal die Dienstmails oder gehen selbst am Strand noch ans Telefon, wenn die Firma anruft. Wie erreichbar muss ich eigentlich im Urlaub sein? Darum geht's jetzt. Und was sagt dazu unser Berliner Rundfunk 91.4 Verbraucherexperte Ron Perdus?
1: Also du hast ja gerade schon gesagt, man nimmt nicht nur die Badehose mit, sondern auch die Arbeit. Und die Arbeit ja meist in Form von irgendeinem Laptop oder dem Diensthandy. Kenne ich so super viele Leute, die das machen und dem Chef auch antworten oder der Chefin. Aber die Wahrheit ist, Urlaub ist Urlaub. Mhm. Und es gibt überhaupt gar keine Verpflichtung, auf irgendwelche Nachrichten aus der Firma zu reagieren. Also selbst wenn eben die Führungsetage eine WhatsApp schickt, dringend, ich muss hier nochmal ganz kurz wissen, wo finde ich denn Akte so und so oder wo hast du das abgelegt? Man kann das einfach ignorieren. Man ist im Urlaub und muss nicht erreichbar sein. Es sei denn, es ist halt wirklich vereinbart worden, dass man so eine Art Rufbereitschaft zum Beispiel hat und bekommt dafür extra Geld oder einen extra Urlaubstag. Aber grundsätzlich darf die Firma dich im Urlaub nicht ansprechen.
0: Es gibt aber auch eine Ausnahme.
1: Es sei denn, und das ist die einzige Ausnahme, es ist wirklich ein richtiger radikaler Notfall. Also angenommen, kleine Firma, 5 Mitarbeiter, 2 sind im Urlaub, alle anderen 3, die noch da sind, werden plötzlich krank. Die Firma könnte quasi pleite gehen. Dann ist es Notfall, dann darf auch die Führungsetage dich anrufen, könnte dich sogar eventuell aus dem Urlaub zurückholen und dich in die Firma holen, müsste natürlich die Urlaubstage entsprechend erstatten. Auch alle Kosten, die entstehen, Flüge etc. müssen erstattet werden.
0: Sagt unser Verbraucherexperte Ron Perdus. Er hat die ganze Woche für uns die besten Tipps, wenn Ihr Sommerurlaub noch ansteht und alle, die schon wieder zurück sind, die nehmen einfach was mit für die nächste Urlaubsplanung. Die nächsten Tipps gibt's natürlich morgen früh wieder. Einschalten ab 6 beim Berliner Rundfunk 91.4. 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
3: Kurz nach 8:30, jetzt alles, was wichtig ist, aus Berlin-Brandenburg, Deutschland und der Welt mit Sebastian Pasutti.
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5: Guten Morgen. Die Bundesregierung bereitet anscheinend einen neuen Zivildienst vor. Nach Medienberichten hat das Familienministerium soziale Verbände befragt, welche Kapazitäten sie für Wehrdienstverweigerer haben, falls der Zivildienst wieder eingeführt wird. Nach dem CSD-Anschlag haben Ermittler ein zweites Handy des Attentäters gefunden. Das schreibt die Welt. Das Handy könnte Hinweise darauf liefern, ob der 21-Jährige Anweisungen erhielt. Fast die Hälfte der 16 Ministerpräsidenten sind mittlerweile gegen die geplante Abschaffung der Rente mit 63. Unionsfraktionschef Frei will das Paket aber nicht wieder aufschnüren. Er sieht keinen Verhandlungsspielraum. Nach dem Massenandrang von Migranten auf die spanische Exklave Ceuta beraten die EU-Innenminister heute über Konsequenzen. In der Diskussion sind eine verstärkte Grenzüberwachung und spezielle Barrieren im Meer.
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6: Mit Alexandra Eckel. Berlins regierender Bürgermeister Wegner empfängt heute Mittag im Roten Rathaus die Regierung der FedCity, Hauptstadt der Kinder, und spricht mit ihnen über ihre Ideen und Perspektiven. Die FedCity ist eine Spielstadt in der Wuhlheide, in der Kinder an einer Kinderuni studieren und Jobs und Ämter ausprobieren können. Bezahlt wird in einer Spielwährung.
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3: Um 8.33 Uhr, einen schönen guten Morgen. Hier ist Ihr Berliner Rundfunk 91.4. Und dann hoffe ich mal sehr für Sie, dass die Klimaanlage auch durchhält. Bei allen jedenfalls, die im Stau stehen auf der A100. Schmidt im Verkehrsstudio, wie sieht's da im Moment aus?
8: Also ich habe eine halbwegs gute Nachricht. Die Wartungsarbeiten sind gerade eben beendet worden in Richtung Treptow. Heißt, wir haben zwischen Innsbrucker Platz und Sachsendamm wieder die drei Spuren zur Verfügung. Es gibt aber leider immer noch einen Stau mit 25 Minuten Zeitverlust. Jetzt noch ab dem Kreuz Schmargendorf. Und im Kreuz Schöneberg deshalb auch einen Fädelstau von der A103 und vom Grazer Damm auskommend zur A100 Richtung Süd. Da dauert es noch bis zu 25 Minuten länger im Moment. Auch Richtung Wedding ist noch gut was los auf der A100. Sehr, sehr dichter Verkehr zurzeit ab der Oberlandstraße. Die A2 in Fahrtrichtung Berlin zwischen Cäsa und Wollin hat es auf der mittleren Spur gekracht. Bitte Vorsicht. Und die B101 ist zwischen Thüro und Trebin Nord wegen Brückenarbeiten aktuell komplett gesperrt. Es wird geblitzt in Schöneberg in der Martin-Luther-Straße, in Grünau auf dem Adlergestell statt einwärts, Moabit, Alt-Moabit, in Cottbus auf der Burger Chaussee, auf der L29 zwischen Schmachtenhagen und Zehlendorf, B2 bei Schwedt in Höhe Bayerswald und auf der A2 in Richtung Berlin in Höhe Rasthof-Buckautal. Kommen Sie gut an, und wenn Sie alles noch ergänzen wollen, rufen Sie mich gern an unter Berlin 201 91 390.
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3: Ja, wir merken es schon in den Morgenstunden. Noch hat der Sommer genug Power, um uns ganz schön ins Schwitzen zu bringen. Wir stehen jetzt schon bei 23 Grad und es geht noch hoch bis auf schwülheiße 33 Grad heute Nachmittag. Immer wieder Sonnenschein, aber ab dem Nachmittag kann es ein ziemlich ungemütlicher Sommertag werden. Teils kräftige Schauer und Gewitter sind zumindest vorhergesagt. Örtlich sogar mit Starkregen, Hagel und Sturmböen. Mal gucken, was da kommt. Morgen nochmal sehr schwüle 32 Grad. Am Abend kann es auch nochmal Schauer und vereinzelt Gewitter geben.
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3: Ich bin Sebastian Oswald, wünsche Ihnen einen schönen Start in Ihren Dienstag. An dem haben Sie hoffentlich nicht das Gefühl, dass Ihnen irgendwie die Zeit wegrennt. Das ist jedenfalls das Problem, das viele Geschäftsleute in Tegel haben. Reicht es finanziell noch bis zum Ende der Baustelle oder ist mein Laden vorher pleite. Die Sanierung der U6 hat ihren Preis und das mit neuem Zieldatum für die Baustelle noch ein Jahr on top. Unser Berlin-Reporter Christian Fuchs ist für Sie in Tegel und spricht über die Situation der Ladeninhaber dort. Um 8.40 Uhr nach Pharrell Williams und nach U2 With or Without You beim Berliner Rundfunk 91.4.

0: Ich glaube, wir sind uns einig, es fühlt sich einfach nicht gut an, vom Rest der Welt komplett abgeschnitten zu sein. Hier ist der Berliner Rundfunk 91.4 am Dienstagmorgen um jetzt 8.43 Uhr. Menschen in Tegel müssen genau damit seit Jahren leben und haben wirklich nur den einen Wunsch, dass die U6-Baustelle im Norden endlich mal ein Ende hat und man wieder irgendwie normal mit Öffis in die Stadt kommt. Und raus nach Tegel. Ein Ende der Sanierung steht jetzt in Aussicht, was allerdings nicht heißt, dass die Geschäftsleute im Kiez aufatmen können. Sie müssen seit dem Start der Bauarbeiten vor 4 Jahren die Ausfälle irgendwie kompensieren. Unser Berlin-Reporter Christian Fuchs schaut sich die Situation vor Ort für Sie an am U-Bahnhof Altegel.
1: Ja, schön sieht's wirklich nicht aus. Ich stehe jetzt hier gerade in der Gorkistraße. Das ist ja hier die Einkaufspassage direkt gegenüber vom Eingang zum U-Bahnhof. Und hier ist alles verbrettert. Hier ist ein ekelhafter Bauzaun genau in der Mitte von der Straße. Also das geht tatsächlich schöner. Felix Schönebeck steht neben mir. Er ist Bezirksverordneter hier in Reinickendorf und kandidiert auch bei der Abgeordnetenhauswahl für die CDU. Du kennst hier im Grunde jeden Geschäftsinhaber auch in Reinickendorf, auch hier in Tegel in der Gorkistraße. Wie schlecht geht's denen wirklich durch die Baustelle?
2: Ja, die Lage ist durchaus bedrohlich geworden. Das Ganze dauert jetzt voraussichtlich 5 Jahre. Geplant waren mal 2,5. Die allgemeine wirtschaftliche Lage ist nicht dolle. Und ich sage mal so, nach 2-3 Jahren kann jeder damit noch leben. Aber jetzt noch ein Jahr on top, da wird es dann irgendwann so, dass den Geschäftstreibenden die Luft ausgeht.
1: Jetzt ist ja die Wahrscheinlichkeit gar nicht so gering, dass du dann im Abgeordnetenhaus sitzt für Reinickendorf, dann hier auch was mitzuentscheiden hast, vielleicht in der Regierung. Was kann man machen, um die Situation hier zu verbessern? Kann man auch irgendwie Druck auf die BVG machen?
2: Ja, wir machen Druck ohne Ende. Ich würde 2 Sachen machen. Erstens würde ich seriös die Bauplanung machen. Ich komme selbst aus dem Handwerk und es ist oft so, dass man Dinge während der Bauphase erst entdeckt, die dann den ganzen Prozess verlängern. Das ist hier bei einer 70 Jahre alten Strecke durchaus denkbar gewesen, dass das Ganze schlimmer ist unter dem Grund, als es vorher gedacht wurde. Und zweitens kann man die Baustellen auch einfach ansehnlicher gestalten. Also warum braucht man hier hässliche OSB-Platten, diese Bauzäune? In anderen Ländern geht das ja auch, dass das einfach ein bisschen schöner gestaltet wird, teilweise auch mit Kinder- und Jugendprojekten, mit Schulen besprayt wird, also dass das über die Bauzeit einfach schöner aussieht, damit der Kiez darunter nicht so leidet.
1: Hätte man machen können. Damals wurde die ganze Linie in 5 Jahren gebaut. So lang wie die Sanierungszeit jetzt.
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8: Es ist kurz vor 9, jetzt alles, was wichtig ist, aus Berlin, Brandenburg, Deutschland und der Welt. Hier ist Sebastian Pasutti.
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10: Guten Morgen. Sollte die Wehrpflicht wieder eingeführt werden, bräuchte es für Verweigerer auch wieder einen Zivildienst. Die Bundesregierung lässt nach Medienberichten dazu aktuell Pläne ausarbeiten. Das Familienministerium hat in den vergangenen Monaten soziale Verbände und Organisationen befragt. Die meisten gaben an, dass sie grundsätzlich bereit wären, Wehrdienstverweigerern ein vielfältiges Angebot zu machen. Der Zivildienst war mit der Aussetzung der Wehrpflicht vor 15 Jahren abgeschafft worden. Gut eine Woche nach dem CSD-Anschlag untersuchen die Ermittler, ob der Attentäter per Telefon gesteuert wurde. Die Welt schreibt, dass in dem weißen Kleinbus ein zweites Handy des 21-Jährigen gefunden wurde. Es wird aktuell vom BKA ausgewertet. Außerdem zeigen die Bewegungsdaten des Kleinbusses, dass der Attentäter nicht direkt zum Tiergarten gefahren ist. Stattdessen fuhr er im Zickzackkurs, legte mehrere Stopps ein, um dann wieder stärker zu beschleunigen. Warum er so fuhr, ist noch unklar. Der Widerstand in den Bundesländern gegen die geplante Abschaffung der Rente mit 63 wächst weiter. Mit dem Bremer Bürgermeister Bovenschulte und der saarländischen Ministerpräsidentin Rehlinger haben sich jetzt auch westdeutsche Regierungschefs gegen die Abschaffung ausgesprochen. Damit sind jetzt 7 der 16 Ministerpräsidenten gegen die Abschaffung. Unionsfraktionschef Frey ist aber klar dagegen, das Rentenpaket wieder aufzuschnüren. Er sieht keinen Verhandlungsspielraum. Welche Konsequenzen zieht die EU nach dem Massenansturm von Migranten auf die spanische Exklave Ceuta? Die EU-Innenminister kommen heute zu einer Sondersitzung zusammen. Es geht unter anderem um eine verstärkte Überwachung der Außengrenzen und spezielle Barrieren im Meer. Außerdem beraten die Innenminister, was gegen Falschinformationen in sozialen Medien getan werden kann. Solche Falschinformationen sollen ein Grund für den Ansturm auf Ceuta gewesen sein. Der neue Bundesverkehrsminister Bilger will die historisch niedrigen Pegelstände auf Flüssen zur Chefsache machen. Er lädt für übermorgen zu einer Fachkonferenz nach Bonn ein. Nach neuesten Berechnungen könnte der Pegel des Rheins an der wichtigen Engstelle Kaub zwischen Mainz und Koblenz am Freitag auf ein Tief von 18 Zentimetern fallen. Schiffe können teilweise nur noch ein Viertel der üblichen Ladung transportieren. Dadurch steigen die Transportkosten, was wiederum die Wirtschaft belastet.
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11: Mit Alexandra Eckel. Ab heute gibt es die ersten Tickets fürs neue Volksbad vor der Berliner Volksbühne. Das 25-Meter-Becken am Rosa-Luxemburg-Platz öffnet am Freitag. Die Zeitfenster sind kostenlos und gelten jeweils für 2 Stunden. Gebucht wird über die Website der Volksbühne immer 3 Tage vor dem jeweiligen Badetag. Das Becken soll bis Anfang Oktober bleiben.
8: Es ist 9.03 Uhr. Guten Morgen. Hier ist der Berliner Rundfunk 91.4. Und leider ist es immer noch sehr voll auf dem Stadtring. Ein aktuelles Update für Sie von Schmitti im Verkehrsstudio.
12: Ja, im Moment sieht so aus, dass sich die Lage nach diesen Wartungsarbeiten immer noch nicht so richtig entspannt hat in Fahrtrichtung Treptow. Denn es dauert mindestens 1 Stunde länger im Moment ab dem Hohenzollern dann bis zur Einfahrt Albuinstraße. Auf der A2 ist Richtung Berlin zwischen Zese und Wollin nach einem Unfall die rechte Spur gesperrt. Hier wird aber schon aufgeräumt. Und geblitzt wird aktuell Altklinike Köpenicker Straße, Schöneberg, Martin-Luther-Straße und in Moabit, Alt-Moabit. Fahren Sie schön vorsichtig, wenn Sie Staus oder Blitzer noch ergänzen wollen, rufen Sie mich gern an, würde mich freuen. Berlin 201 91 390.
8: Ja, wir stehen jetzt schon bei 23 Grad. Aus denen werden noch maximal 33 heute Nachmittag. Also von den Temperaturen her reicht auf jeden Fall die Sommerklamotten-Basic-Ausstattung, kurze Hose und T-Shirt oder leichtes Sommerkleid. Was nur nicht schaden könnte, möglicherweise einen Regenschirm mitnehmen. Es wird nicht nur heiß und schwül heute, sondern auch ein bisschen ungemütlich. Im Tagesverlauf sind kräftige Schauer und Gewitter vorhergesagt. Morgen dann wieder schwülwarme 32 Grad mit einer Mischung aus Sonne, Wolken und auch einzelnen Schauern.
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8: Ich bin Sebastian Oswald, freue mich, dass ich Sie in diesen Dienstagmorgen begleiten darf und wir hoffen, dass der Urlaub noch kommt bei Ihnen oder dass Sie zumindest tiefenentspannt zurückgekommen sind. Italien war ja schon immer ein sehr beliebtes Reiseland bei uns. Bei ersterem Carbonara ist ja klar, wo die herkommt. Jetzt ist in Italien aber ein Rezept aufgetaucht, das in Sachen Cola alles auf den Kopf stellen könnte. Kommt die Cola am Ende gar nicht aus den USA, sondern aus Italien? Sprechen wir drüber hier bei Ihrem Berliner Rundfunk 91.4 bei Stimmt's oder hat es recht? Nach Pink und nach ABC. Hier ist für Sie The Look of Love. Wir spielen die besten Hits aller Zeiten und wünschen einen wunderbaren Start in diesen Dienstagmorgen.

0: Es wird heiß, auch heute Nachmittag, 33 Grad. Statt einem heißen Kaffee gönnen Sie sich heute wahrscheinlich lieber einen auf Eis oder eine eisgekühlte Cola. Und genau um die Coca-Cola geht es jetzt hier bei uns. Da tut sich nämlich gerade die Frage auf, kommt die Cola gar nicht aus den USA, sondern aus Italien? Was ist dran an der Geschichte?
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0: Jeden Dienstag prüfen wir für Sie skurrile Behauptungen aus dem Internet. Was ist Fake und was ist Fakt? Heute mit der Frage, wer hat die Coca-Cola wirklich erfunden? Ein nordamerikanischer Apotheker, wie bisher immer angenommen, oder waren es italienische Dominikanermönche? Annika Sesterin aus der Redaktion.
2: Ja, richtig spannende Geschichte. Erst vor ein paar Wochen, im Juli dieses Jahres, wurde in Florenz im weltberühmten Dominikanerkloster San Marco ein vergilbter Werbezettel beim Aufräumen gefunden. Der stammt aus der Mitte des 19. Jahrhunderts und darauf wird ein stärkendes Weinelixier angepriesen. Dieses Weinelixier soll körperliche und geistige Erschöpfung lindern und auch Kopfschmerzen heilen. Zutaten: 30 Gramm Cola-Nüsse, 10 Gramm Coca-Blätter und 1 Liter Alkoholmischung.
0: Und das klingt auffällig ähnlich wie das Rezept, das der amerikanische Apotheker John Pemberton 1886 bekannt machte. Also gut 30 Jahre nach der italienischen Variante. Auch bei ihm waren Cola-Nüsse, Coca-Blätter und anfänglich auch Alkohol drin. Hat er seine Cola also einfach bei den italienischen Mönchen geklaut?
2: Ja, wahrscheinlich nicht. Der italienische Mönch, der den Fund gemacht hat, der hat zumindest gesagt, dass es keine Hinweise auf einen Zusammenhang zwischen der italienischen und der amerikanischen Cola gäbe. Man gehe davon aus, dass die beiden Varianten parallel und unabhängig voneinander entwickelt wurden. Man muss aber auch sagen, generell wird ja ein super großes Geheimnis um das aktuelle Cola-Rezept gemacht. John Pemberton, der amerikanische Apotheker, der hat die genaue Rezeptur angeblich nie aufgeschrieben, sondern nur mündlich weitergegeben. Zuerst auch als Weinmischung und dann, als Alkohol in Amerika verboten wurde, als Zuckergetränk, so wie heute. Dem Coca-Cola-Konzern zufolge wurde das Rezept dann erst 1919 zum ersten Mal auf Papier gebracht und liegt bis heute sehr gut gesichert in einem Tresor.
0: Aber fest steht, zumindest etwas Ähnliches wie Coca-Cola mit Alkohol haben sich schon italienische Mönche Mitte des 19. Jahrhunderts als Erfrischungsgetränk genehmigt. Auf jeden Fall eine Geschichte, die Sie heute Abend gerne beim Erfrischungsgetränk Ihrer Wahl weitererzählen können. Und gehört haben Sie es bei uns, bei Ihrem Berliner Rundfunk 91.4. Ola.

0: damit willkommen zurück. Falls Sie gerade aus dem großen Sommerurlaub wieder zu Hause sind, aber natürlich auch einen schönen Urlaub für Sie, falls der Urlaub noch vor Ihnen liegt. Und wenn es demnächst losgeht, dann nehmen Sie uns doch einfach gerne mit.
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0: Macht echt Spaß. Von überall kriegen wir gerade Ihre lieben Urlaubsgrüße. Auch Nina hat uns schon eine Sprachnachricht geschickt.
2: Hallo, liebes Team vom Berliner Rundfunk. Liebe Grüße aus Albanien. Ihr hört sicherlich im Hintergrund das wunderschöne Meeresrauschen. Wir sind jetzt seit 3 Tagen in Albanien. Meine kleine Patchwork-Familie, mein Freund, seine Tochter, meine Tochter und ich. Und wir haben hier eine wunderschöne Zeit. Und natürlich habe ich auch im Urlaub meine kleinen Routinen. Und deswegen höre ich euch, so wie auch in Berlin, morgens beim Fertigmachen, wenn die Kids Mittagsschlaf machen oder auch wenn ich am Pool chille. Und eure Musik macht mir wie immer die beste Urlaubslaune. Beste Grüße aus Albanien.
0: Vielen Dank, liebe Nina. Und Grüße zurück von Albanien zurück. Ist seit gestern auch wieder mein Kollege Jonas Böhnstedt. Mhm. Ganz kurz, ist eine Reise wert, ne?
3: Ja, auf jeden Fall. Also ich habe selten so kristallklares Wasser gesehen, wie in diesen vielen versteckten Buchten da. Also wer Lust auf einen schönen und vor allem bezahlbaren Strandurlaub hat, der sollte Albanien auf jeden Fall auf dem Zettel haben.
0: Also Jonas und auch Nina haben uns in Albanien gehört. Und von wo hören Sie zu? 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
1: Guten Morgen. Sollte die Wehrpflicht wieder eingeführt werden, bräuchte es für Verweigerer auch wieder einen neuen Zivildienst. Die Bundesregierung lässt nach Medienberichten dazu aktuell Pläne ausarbeiten und hat soziale Verbände befragt, ob sie Kapazitäten haben. Gut eine Woche nach dem CSD-Anschlag untersuchen die Ermittler, ob der Attentäter per Telefon gesteuert wurde. Die Welt schreibt, dass in dem weißen Kleinbus ein zweites Handy des 21-Jährigen gefunden wurde. Unionsfraktionschef Frei sieht keinen Spielraum für Nachbesserungen am Rentenpaket. Er will die Rente mit 63 weiter abschaffen. Mittlerweile sind fast die Hälfte der 16 Ministerpräsidenten gegen die Abschaffung. Die EU-Innenminister treffen sich heute zu einer Dringlichkeitssitzung. Sie beraten über Konsequenzen nach dem Ansturm von Migranten auf die spanische Exklave Ceuta.
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2: Mit Alexandra Eckel. Berlins regierender Bürgermeister Wegner empfängt heute Mittag im Roten Rathaus die Regierung der Fed-City-Hauptstadt der Kinder und spricht mit ihnen über ihre Ideen und Perspektiven. Die Fed-City ist eine Spielstadt in der Wuhlheide, in der Kinder an einer Kinderuni studieren und Jobs und Ämter ausprobieren können. Bezahlt wird in einer Spielwährung.
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4: Kurz nach 9:30, hier ist Ihr Berliner Rundfunk 91.4. War ja heute schon ordentlich voll auf dem Stadtring A100. Wie es aktuell auf unseren Straßen aussieht, das weiß natürlich Schmitti im Verkehrsstudio.
5: Es ist ein bisschen besser geworden auf der A100, dauert in Fahrtrichtung Treptow aber immer noch mindestens 20 Minuten länger ab Hohenzollern-Damm bis zur Einfahrt Albuinstraße. Auf der A2 ist Richtung Berlin zwischen Zeser und Wollin nach einem Unfall die rechte Spur gesperrt. Die wird aber mittlerweile schon aufgeräumt. Die A24 ist Richtung Berlin komplett gesperrt. Zwischen Suckow und Putlitz, auch da hat's gekracht. Und geblitzt wird aktuell Altklinike, Köpenicker Straße, in Schöneberg, Martin-Luther-Straße, Moabit, Alt-Moabit und Jörg hat auch noch einen entdeckt.
6: Straße an der Wuhlheide, einmal stadtauswärts auf der Höhe vom Fez und stadteinwärts, Straße an der Wuhlheide, ein Caddy.
5: Wunderbar, Dankeschön für Ihre Staus und Blitzer unter Berlin 201 91 390 und allen unterwegs eine gute Fahrt.
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4: Ja, seit 2,5 Stunden haben die Sommerbäder der Stadt offen. Da finden Sie auch gerade noch überall ein Plätzchen. Und wenn Sie frei haben und es für Sie heute ans oder ins Wasser gehen soll, dann tatsächlich am besten schon bald machen. Denn ab dem Nachmittag kann es durchaus ungemütlich werden mit kräftigen Schauern und Gewittern, die vorhergesagt sind. Hagel, Sturmböen, Starkregen, alles möglich. Dazu schwülheiße 33 Grad. Aktuell stehen wir schon bei 23. Morgen auch nochmal schwül mit rund 32 Grad. Dazu Sonne, Wolken und am Abend auch mal einzelne Schauer.
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4: Heute mit mir Sebastian Oswald. Einen schönen guten Morgen an diesem Dienstag für Sie. Und der fühlt sich für Radfahrer und Radfahrerinnen ein bisschen nach ein Schritt vor, zwei Schritte zurück an. Unter den Eichen in Steglitz werden 650 Meter Radweg jetzt zurückgebaut. Dafür wird in Kreuzberg allerdings die Köpenicker Straße saniert und dort profitieren die Radfahrerinnen und Radfahrer. Was sich dort genau verändert, das sagt Ihnen gleich unser Berlin-Reporter Christian Fuchs und zwar um 9.40 Uhr nach Shania Twain und jetzt Marvin Gaye. Hier ist für Sie Sexual Healing. Wir spielen für Sie die besten Hits aller Zeiten bei Ihrem Berliner Rundfunk 91.4.

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0: 620 Meter Radweg in Steglitz, die müssen wieder weg. Unter den Eichen am Botanischen Garten. Dafür allerdings gibt's an anderer Stelle mal gute Nachrichten für Radfahrerinnen und Radfahrer bei uns in der Stadt. Einen schönen guten Morgen an diesem Dienstag. Hier ist Ihr Berliner Rundfunk 91.4. Ja, Berlin will ja eigentlich den Radverkehr ausbauen. Das wurde vor 8 Jahren im Mobilitätsgesetz festgehalten. Naja, von den anvisierten 870 Kilometern Kernradweg sind gerade mal um 10% fertig. In Kreuzberg gibt's jetzt allerdings gute Nachrichten. Die Köpenicker Straße wird saniert und dabei entsteht gleichzeitig ein neuer geschützter Radweg. Was genau geplant ist, welche Vorteile das für alle Verkehrsteilnehmer hat, das weiß unser Berlin-Reporter Christian Fuchs.
1: Ja, wer mit dem Fahrrad zwischen Kreuzberg und Treptow unterwegs ist, der kennt die Köpenicker Straße wahrscheinlich nur zu gut. Viel Verkehr gibt's hier, enge Radstreifen und nicht gerade das Gefühl, besonders sicher unterwegs zu sein. Und genau das soll sich jetzt ändern. Zwischen dem Bethaniendamm und dem Schlesischen Tor entsteht auf rund 1 Kilometer ein neuer geschützter Radfahrstreifen und der wird dann bis zu 2,25 Meter breit, also deutlich komfortabler als bisher. Teilweise trennt den dann sogar auch ein Sicherheitsstreifen und ein Betonelement dann vom Autoverkehr. An den Kreuzungen soll der Radweg dann zusätzlich rot markiert werden, damit Radfahrer besser gesehen werden. Hintergrund ist die notwendige Straßensanierung hier auf der Köpenicker. Die ist in einem schlechten Zustand und wird deswegen komplett erneuert. Und dabei kommt dann auch lärmmindernder, also sogenannter Flüsterasphalt zum Einsatz. Für Autofahrer bedeutet das erstmal allerdings natürlich dann Einschränkungen. Während der Bauarbeiten bleibt die Köpenicker Straße nur statt einwärts Richtung Mitte befahrbar. Wer statt auswärts unterwegs ist, muss über die Schillingbrücke und die Oberbaumbrücke ausweichen. Radfahrer dagegen, die können die Strecke während der gesamten Bauzeit dann weiter in beide Richtungen nutzen. Und für das Berliner Radwegenetz, das hast du ja auch gerade schon angesprochen, ist das nur ein einzelnes Bauprojekt. Mit dem neuen Abschnitt wird dann eine wichtige Lücke zwischen der bereits ausgebauten Schlesischen Straße und dem weiteren Radverkehrsnetz geschlossen. Fertig sein soll das Ganze bis Ende des Jahres. Aber du hast ja schon gesagt, ist nur ein ganz kleiner Teil des Weges. Viel ist da noch zu machen.
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9: Ich bin Sebastian Pasotti. Guten Tag. Sollte die Wehrpflicht wieder eingeführt werden, bräuchte es für Verweigerer auch wieder einen Zivildienst. Die Bundesregierung lässt nach Medienberichten dazu aktuell Pläne ausarbeiten. Das Familienministerium hat in den vergangenen Monaten soziale Verbände und Organisationen befragt. Die meisten gaben an, dass sie grundsätzlich bereit wären, Wehrdienstverweigerern ein vielfältiges Angebot zu machen. Der Zivildienst war mit der Aussetzung der Wehrpflicht vor 15 Jahren abgeschafft worden. Gut eine Woche nach dem CSD-Anschlag untersuchen die Ermittler, ob der Attentäter per Telefon gesteuert wurde. Die Welt schreibt, dass in dem weißen Kleinbus ein zweites Handy des 21-Jährigen gefunden wurde. Es wird aktuell vom BKA ausgewertet. Außerdem zeigen die Bewegungsdaten des Kleinbusses, dass der Attentäter nicht direkt zum Tiergarten gefahren ist. Stattdessen fuhr er im Zickzackkurs, legte mehrere Stopps ein, um dann wieder stärker zu beschleunigen. Warum er so fuhr, ist noch unklar. Der Widerstand in den Bundesländern gegen die geplante Abschaffung der Rente mit 63 wächst weiter. Mit dem Bremer Bürgermeister Bovenschulte und der saarländischen Ministerpräsidentin Rehlinger haben sich jetzt auch westdeutsche Regierungschefs gegen die Abschaffung ausgesprochen. Damit sind jetzt 7 der 16 Ministerpräsidenten gegen die Abschaffung. Unionsfraktionschef Frey ist aber klar dagegen, das Rentenpaket wieder aufzuschnüren. Er sieht keinen Verhandlungsspielraum. Welche Konsequenzen zieht die EU nach dem Massenansturm von Migranten auf die spanische Exklave Ceuta? Die EU-Innenminister kommen heute zu einer Sondersitzung zusammen. Es geht unter anderem um eine verstärkte Überwachung der Außengrenzen und spezielle Barrieren im Meer. Außerdem beraten die Innenminister, was gegen Falschinformationen in sozialen Medien getan werden kann. Solche Falschinformationen sollen ein Grund für den Ansturm auf Ceuta gewesen sein. Der neue Bundesverkehrsminister Bilger will die historisch niedrigen Pegelstände auf Flüssen zur Chefsache machen. Er lädt für übermorgen zu einer Fachkonferenz nach Bonn ein. Nach neuesten Berechnungen könnte der Pegel des Rheins an der wichtigen Engstelle Kaub zwischen Mainz und Koblenz am Freitag auf ein Tief von 18 Zentimetern fallen. Schiffe können teilweise nur noch ein Viertel der üblichen Ladung transportieren. Dadurch steigen die Transportkosten, was wiederum die Wirtschaft belastet.
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10: Mit Alexandra Eckel. Ab heute gibt es die ersten Tickets fürs neue Volksbad vor der Berliner Volksbühne. Das 25 Meter Becken am Rosa-Luxemburg-Platz öffnet am Freitag. Die Zeitfenster sind kostenlos und gelten jeweils für 2 Stunden. Gebucht wird über die Website der Volksbühne immer 3 Tage vor dem jeweiligen Badetag. Das Becken soll bis Anfang Oktober bleiben.
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11: Es gibt eine Gashavarie in Siemensstadt. Der Siemensdamm ist in Höhe Ohmstraße momentan komplett gesperrt. Ebenso der Wohlrabedamm in Höhe Siemensdamm. Startring 100 Richtung Treptow immer noch locker 20, 25 Minuten anstehen. Ab Hohenzollerndamm bis zur Einfahrt Albuinstraße. Auf der A2 ist Richtung Berlin zwischen Zieser und Wollin nach einem Unfall immer noch die rechte Spur gesperrt. Und auf der A24 ist Richtung Berlin die gesamte Richtungsfahrbahn gesperrt nach einem Unfall, und zwar zwischen Suko und Putlitz. Geblitzt wird in Falkenberg, in der Dorfstraße, in Pankow-Flora-Straße, Neukölln-Karl-Marx-Straße, B2 in Höhe Bayerswald und im Dreieck Werder auf der Überleitung von der A10, dem südlichen Berliner Ring, zur A2 in Richtung Magdeburg. Dankeschön für Ihre Staus und Blitzer unter Berlin 201 91 390 und allen unterwegs eine gute und sichere Fahrt. Erstmal ging es ja gut los heute mit viel Sonne und schon sehr warmen 26 Grad. Es dauert aber nicht mehr lange, dann rappelt's im Karton. Schon gegen Mittag zieht von Westen her ein Niederschlagsgebiet über uns hinweg, in dem sich auch das ein oder andere Gewitter verstecken kann. Das passiert dann im Laufe des Tages öfter mal, aber zwischendurch auch längere, trockene und sonnige Phasen und bis zu schwülheißen 34 Grad.
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7: Heyo und herzlich willkommen hier bei uns. Mein Team und ich freuen uns, dass Sie mit am Start sind. Und wir hoffen, Ihnen geht die Arbeit heute ganz leicht von der Hand. Von uns gibt's alles, was wichtig ist und natürlich Ihre Lieblingsmusik. Und damit machen wir jetzt auch direkt weiter.
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1: Das ist ein Song, der im Original von der Motown-Truppe Martha and the Vandellas gesungen wurde. Gut 20 Jahre später haben sich Mick Jagger und David Bowie dann Dancing in the Streets vorgeknöpft und es wurde, kein Wunder bei der Kombi, ein Riesenhit. Hören wir jetzt unser Überraschungshit der Stunde.

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8: Ich bin Sebastian Pasotti. Guten Tag. Der Berliner SPD-Spitzenkandidat Steffen Krach lehnt die nächtliche Schließung des Görlitzer Parks in Kreuzberg ab. Eine solche werde es mit ihm nicht geben, sagte er dem Tagesspiegel. Der Zaun um den Görlitzer Park verlagere das Problem nur so Krach. Er will dagegen auf das Züricher Modell setzen. In der Schweizer Stadt wird der Drogenkonsum und der sogenannte Mikrohandel, also der kleinteilige Verkauf von Drogen an bestimmten Orten, toleriert. Der CSD-Anschlag ist heute Thema im Innenausschuss des Bundestags. Innenminister Dobrindt soll die Abgeordneten über den Stand der Ermittlungen informieren. Zentrale Frage ist, warum der mutmaßliche Attentäter nicht stärker überwacht wurde, obwohl er der Polizei als islamistischer Gefährder bekannt war. Linke und Grüne haben die Sondersitzung beantragt. Sie findet wegen der parlamentarischen Sommerpause digital statt.
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10: Wir haben es aktuell mit einer kaputten Gasleitung in Siemensstadt zu tun. Deshalb ist der Siemensdamm zwischen Obenstraße und Wohlrabedamm komplett gesperrt. Ebenso der Wohlrabedamm in Höhe Siemensdamm. Startring 100 bleibt leider voll Richtung Treptow. Locker 25 Minuten anstehen ab Hohenzollern bis Einfahrt Albuinstraße. Und die A11 ist Richtung Prenzlau zwischen Bernau Nord und Wandlitz momentan gesperrt. Hier laufen gerade Bergungsarbeiten nach einem Unfall. Es wird geblitzt in Falkenberg, Dorfstraße, in Pankow, Florastraße, Neukölln, Karl-Marx-Straße, B2 in Höhe Bayerswald, das ist bei Schwedt, und im Dreieck Werder auf der Überleitung von der A10, dem südlichen Berliner Ring, zur A2 in Richtung Magdeburg. Dankeschön für Ihre Staus und Blitzer unter Berlin 201 91 390 und eine gute Fahrt wünsche ich. Von Westen her rückt uns so langsam ein Niederschlagsgebiet auf die Pelle, das wohl gegen Mittag örtlich schon mal die Sonne verdeckt. Mit dabei können auch Gewitter, Starkregen und Hagel sein, dazu aber heute schwülheiß mit 33 bis 34 Grad, aktuell schon 27.
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So klingt er, der Berliner Rundfunk 91.4. Wir sind Simone Panteleit und Tim und haben jetzt eine Band für Sie, die nicht nur Sie und wir toll finden, auch die britische Queen war großer ABBA-Fan. Angela Kelly, ihre langjährige Ankleidedame und engste Vertraute, hat das in einem Interview erzählt, dass Elizabeth II. Jeden Morgen Radio gehört hat und immer, wenn Dancing Queen von ABBA kam, haben die beiden laut aufgedreht und getanzt. Ja, können Sie ja jetzt auch machen. Hier ist Dancing Queen.

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4: Ich bin Ralf Gulke. Guten Tag. Die Bundesregierung bereitet die Grundlagen für einen neuen Zivildienst vor. Das sagte Unionsfraktionschef Thorsten Frey bei NTV.
5: Also jedenfalls bereitet man sich in der Bundesregierung auf Eventualitäten vor. Und für den Fall, dass es zu einer Wiedereinführung einer Wehrpflicht käme, müsste es ja auch einen entsprechenden Ersatzdienst geben und dass sich das Bundesfamilienministerium mit allen Eventualitäten darauf vorbereitet und auf unterschiedliche Situationen und Szenarien vorbereitet, ist, glaube ich, sehr klug und richtig.
4: In Sachen Wehrpflicht gäbe es aktuell aber keinen neuen Erkenntnisstand. So Frei weiter. Der Bremer CDU-Landeschef Heiko Strohmann hat Parteichef Friedrich Merz scharf für seinen Umgang mit den ostdeutschen Landesverbänden kritisiert. Unter Merz fühle sich die CDU manchmal an wie eine Partei vor der Wende, sagte er dem Fokus. Der Kanzler führe die Partei mit der Brille eines Sauerländers und sei in der alten Bundesrepublik verhaftet. Strohmann war schon bei den Querelen zur Umbildung der Bundesregierung als scharfer Merz-Kritiker aufgefallen. Nach dem Ansturm zehntausender Migranten auf die spanische Exklave Ceuta in Nordafrika beraten heute die EU-Innenminister in einer Videoschalte über die Konsequenzen. Dabei soll es vor allem darum gehen, wie die EU ihre Außengrenzen künftig besser schützen kann. 22 der 27 Mitgliedsländer, darunter auch Deutschland, hatten die außerordentliche Sitzung gefordert und außerdem Spaniens Migrationspolitik kritisiert. Die stark gestiegenen Ölpreise füllen die Kassen der Ölkonzerne. Der Gewinn des britischen Konzerns BP stieg im zweiten Quartal um mehr als das Doppelte. Der saudi-arabische Ölriese Aramco steigerte seinen Gewinn um 44%. Zuvor hatten bereits Shell, ExxonMobil und Chevron hohe Profite gemeldet.
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6: Mit Michelle Kradel. In Berlin sind immer mehr ältere Menschen auf Hilfe vom Staat angewiesen. Ende vergangenen Jahres bekamen mehr als 60.000 Menschen über der Regelaltersgrenze Grundsicherung. Auch Wohngeld bekommen inzwischen deutlich mehr Ältere. Innerhalb von 9 Jahren hat sich die Zahl fast vervierfacht. Die Zahlen zeigen, dass Altersarmut ein immer größeres Problem wird.
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8: Es gibt kaum Entspannung bisher auf dem Stadtring 100. In Fahrtrichtung Süd, also in Richtung Treptow, dauert es mindestens noch 35 Minuten länger ab dem Hohenzollern dann bis zur Einfahrt Albuinstraße. Dann schauen wir in Richtung Siemensstadt. Gashavarie hier auf dem Siemensdamm. Dort ist komplett gesperrt zwischen Ohmstraße und dem Wohlrabedamm. Es gibt Stau auf der Umfahrung über Fürstenbrunner Weg. Da bitte mindestens eine Viertelstunde mehr einplanen. Die A11 ist Richtung Prenzlau zwischen Bernau Nord und Wandlitz nach einem Unfall gesperrt und geblitzt wird aktuell in Köpenick-Spindlersfelder Straße, Kreuzberg auf der Lindenstraße, in Tempelhof auf dem Kolumbiadamm, B1 in Lichtenow und B96 zwischen Dabendorf und Großmachnow. Und all das können Sie gerne noch ergänzen unter Berlin 201 91 390. Gute Fahrt wünsche ich. Wechselhafter Dienstag wird das heute. Mit bis zu 24 Grad zwar sehr heiß, aber auch sehr schwül und energiegeladen. Neben Sonne kann es auch immer wieder lokal kräftige Schauer und Gewitter, örtlich sogar mit Starkregen, Hagel und Sturmböen geben. Aktuell schon sehr warme 28 Grad.
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7: Wir robben uns zusammen in Richtung Mittagspause, in der es für Sie hoffentlich was Leckeres gibt. Beim Dönermann um die Ecke, in der Kantine oder der selbstbefüllten Brotbox von zu Hause. Von uns gibt's Ihre Lieblingsmusik. Weiter geht's.
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1: Wir hoffen, Sie haben heute einen leichten Tag. Einer, der gut zu Ihnen ist. Simone Panteleit und Team beim Berliner Rundfunk 91.4. Jetzt mit einem Song, bei dem viele denken, dass Cher ihn zuallererst gesungen hat. Dabei ist es ein Cover. Das Original stammt aus den 60ern von einer Frau namens Mary Clayton. War kein Hit die Nummer. Dann hat man den Song einer weiteren Sängerin aufgedrückt. Die Plattenfirma von Betty Everett hat gesagt, den musst du singen. Und man hört hier nicht. Dass die gute Betty den Song nicht mochte. Die Nummer wurde ein voller Erfolg. Ja, und viele Monde später hat Cher dann den Song gecovert. Alle haben es geliebt. Der Schub-Schub-Song ist direkt auf Platz 1 der Charts geschossen. Und ja, diese Version hören wir jetzt auch beim Berliner Rundfunk 91.4.

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5: Ich bin Sebastian Prasotti. Guten Tag. Der Streit um die nächtliche Schließung des Görlitzer Parks in Kreuzberg beschäftigte Anwohner und die Landespolitik über Monate. SPD-Spitzenkandidat Steffen Krach macht nun klar, er will keine nächtliche Schließung. Er wolle das Problem ernsthaft lösen und das schaffe man nicht mit Symbolpolitik, sagte Krach dem Tagesspiegel. Er will stattdessen ein Modell einführen wie in der Schweizer Stadt Zürich. Dort wird zum Beispiel der Drogenkonsum und der Kleinsthandel an bestimmten Orten toleriert. Nach dem CSD-Anschlag haben Ermittler offenbar ein zweites Handy des Attentäters sichergestellt. Es sei im Tatfahrzeug gefunden worden, schreibt die Welt. Das BKA wertet die Handydaten aktuell aus und untersucht, ob der Attentäter von einer zweiten Person per Telefon Anweisungen erhielt. Die Bewegungsdaten des weißen Kleinbusses zeigen derweil, dass der 21-Jährige nicht auf direktem Weg zum Tiergarten fuhr, sondern einen Zickzack-Kurs mit mehreren Stopps und erneuten Beschleunigungsphasen zurücklegte.
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7: Auf dem Stadtring 100 haben wir es noch mit mächtig Stau zu tun in Richtung Treptow. Locker eine halbe Stunde anstehen, ab Kreuz Schmargendorf jetzt bis zur Albuinstraße. In Siemensstadt ist weiterhin der Siemensdamm zwischen Ohmstraße und Wohlrabedamm wegen einer Gashavarie komplett gesperrt. Gesperrt ist auch die A11 Richtung Prenzlau zwischen Bannau Nord und Wandlitz nach einem Unfall. Dann hat es gekracht auf der A24 in Richtung Berlin zwischen Neuruppin und Neuruppin Süd. Da ist alles noch ungesichert. Und auch nochmal eine ungesicherte Unfallstelle A113 Richtung Dresden in Höhe Schönefeld Nord. Bitte überall an die Rettungsgasse denken. Geblitzt wird in Adlershof auf dem Adlergestell in Höhe Kliniker Weg, beidseitig sogar. Köpenick, Spindlersfelder Straße, Kreuzberg, Lindenstraße, Tempelhof, Kolumbiadamm und B96 zwischen Dabendorf und Großmachnow. Dankeschön für Ihre Staus und Blitzer unter Berlin 201 91 390 und eine gute Fahrt wünsche ich. Die einen haben Sonne, die anderen schon Regen oder Gewitter. So verteilt sich das über den ganzen Tag und wechselt sich auch immer wieder ab. Was wir alle gemeinsam haben, sind hochsommerliche Temperaturen. Aktuell schon 28 bis 29 Grad, maximal 34 sind noch möglich.
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besten Hits aller Zeiten sorgen hoffentlich dafür, dass Ihnen heute alles ganz leicht von der Hand geht. Und der Song jetzt ist so legendär, dass es über ihn sogar eine Doku gibt. In The Greatest Night in Pop geht es darum, wie We Are the World von USA for Africa produziert wurde. Unbedingt angucken, wenn Sie das noch nicht gemacht haben. Es ist wirklich so toll zu sehen, wie diese ganzen Megastars zusammengetrommelt wurden in Los Angeles, direkt nach der Verleihung der American Music Awards. Die ganze Nacht haben sie dafür gebraucht. Es kam zu einigen kuriosen Situationen, die da auch gezeigt werden. Will jetzt aber nicht spoilern. Stattdessen spiele ich für Sie lieber das Endprodukt. We Are the World von USA for Africa. Hier bei Ihrem Berliner Rundfunk 91.4.

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5: Ich bin Ralf Gulke. Guten Tag. Sollte die Wehrpflicht wieder eingeführt werden, wird auch der Zivildienst wiederkommen. Das sagte der neue Unionsfraktionschef Thorsten Frei bei NTV. Akut sei das aber nicht.
6: Nein, da gibt es keine neue Diskussion und auch keinen neuen Diskussionsstand. Aber nichtsdestotrotz muss sich eine Bundesregierung natürlich auf unterschiedliche Eventualitäten vorbereiten. Und für den Fall der Fälle kann man ja nie ausschließen, dass Entscheidungen schnell getroffen werden müssten. Dann müssen auch die sich daraus ergebenden Konsequenzen klar sein.
5: Das Familienministerium hat bei großen Verbänden und Organisationen angefragt, ob sie im Fall des Falles Zivildienstleistende beschäftigen könnten. Der Bremer CDU-Landeschef Heiko Strohmann hat Parteichef Friedrich Merz scharf für seinen Umgang mit den ostdeutschen Landesverbänden kritisiert. Unter Merz fühle sich die CDU manchmal an wie eine Partei vor der Wende, sagte er dem Fokus. Der Kanzler führe die Partei mit der Brille eines Sauerländers und sei in der alten Bundesrepublik verhaftet. Strohmann war schon bei den Querelen zur Umbildung der Bundesregierung als scharfer Merz-Kritiker aufgefallen. Bei anhaltender Hitze und Trockenheit hat das Niedrigwasser am Rhein an einigen Orten neue Tiefststände erreicht. Am Pegel Kaub wurden nur noch 24 Zentimeter gemessen, womit der bisher niedrigste bekannte Wasserstand um 1 Zentimeter unterschritten wurde. Auch in Köln und Duisburg lagen die Rheinpegel auf neuen Tiefstmarken. Das Niedrigwasser des Flusses führt laut Bundeskartellamt auch zu regionalen Preisunterschieden beim Sprit. Generell gilt, je weiter nördlich, desto teurer ist das Tanken. Der Waldbrand in den Niederlanden unweit der Grenze zu Nordrhein-Westfalen ist weiter nicht unter Kontrolle. Die Flammen in einem Naturschutzgebiet in der Nähe von Ostrum hätten sich in der Nacht weiter ausgebreitet, teilten die Behörden der Provinz Limburg mit. Ein Campingplatz wurde geräumt, der Zugverkehr in dem Gebiet eingestellt.
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7: Mit Michelle Gradell. Für die Berlin-Wahl gibt es ab heute ein Sozialomat. Die Diakonie hat den online gestellt. Dort können Wählerinnen und Wähler vergleichen, wie Parteien zu Themen wie Wohnen, Pflege, Gesundheit, Armut und Integration stehen. Angefragt wurden alle 17 Parteien, die im September antreten. 12 davon haben geantwortet.
8: Auf der A100, dem Stadtring Richtung Treptow, ist es aktuell ein bisschen zu voll. Deshalb ist zwischen dem Jakob-Kaiser-Platz und dem Dreieck Charlottenburg die rechte Spur gesperrt. Außerdem staut es sich Richtung Wedding auf dem Stadtring zwischen der Wechsstraße und Schmargendorf. Hier dauert es 10 Minuten länger. In Siemensstadt ist auf dem Siemensdamm stadteinwärts eine Spur nach einer Gashavarie noch gesperrt. In Brandenburg dauert es 20 Minuten länger an einer Baustelle auf der A10, dem westlichen Berliner Ring, Richtung Dreieck Havelland zwischen Großkreuz und Vöben. Und es liegen noch Gegenstände auf der Straße, auf der A10 Richtung Dreieck Potsdam zwischen Glindow und Beelitz-Heilstätten. Dann ist die A11 Richtung Prenzlau noch nach einem Unfall gesperrt zwischen Bernau Nord und Wandlitz. Und es liegen noch Gegenstände auf der A11 Richtung Stettin zwischen Schmölln und Penkun. Blitzer stehen in Neukölln auf der Morusstraße, in Wilmersdorf auf der Bundesallee und in Frankfurt-Oder auf der Walter-Korsing-Straße. Danke für Ihre Staus und Blitzer unter Berlin 201 91 390. Gute Fahrt! Es ist einfach so maximal schwül draußen. Dazu kommen allerdings auch noch die 33 Grad, die wir heute erreichen. Außerdem sind einige Wolken am Start und es ist auch hier und da schon ganz schön am Schütten. Zum Abend hin soll es dann auch noch mal regnen und dann können auch noch ein paar Gewitter dazu kommen. Morgen noch mal ein ähnliches Bild. Wir bekommen schwülheiße 32 Grad und abends kann es noch mal gewittern und regnen.
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8: Mit Luna Spanier. Hallo am Dienstag. Zusammen geht's durch den für Sie wahrscheinlich auch zweiten Arbeitstag der Woche. Und der läuft bei Ihnen bisher hoffentlich ganz entspannt. gespannt. Wir spielen die besten Hits aller Zeiten und da darf Fleetwood Mac natürlich nicht fehlen. Hier ist

0: Schönen Dienstagmittag wünschen wir Ihnen. Wir sind bei Ihnen während der Arbeit oder während des Urlaubs.
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0: Und in diesen Momenten heben am BER Flieger nach London, Antalya und Amsterdam ab. Vielleicht fahren Sie ja auch bald in den Urlaub. Dann nehmen Sie uns doch gerne mit. So hat's auch Tanja aus Schönefeld gemacht.
2: Und zwar mache ich dieses Jahr Urlaub mit meinem Sohn aus Sardinien in der Nähe der Hafenstadt Olbia. Und wenn wir dann mit dem Auto unterwegs sind zu den wunderschönen türkisblauen Stränden, dann hören wir natürlich euren Radiosender, weil dort einfach die beste Musik ist, die beste Moderation und ja, wir einfach jede Menge Spaß mit euch haben und das genießen wir einfach und auch abends, wenn wir dann zusammen kochen, dann läuft natürlich euer Radiosender, weil der Radiosender für uns einfach der beste ist.
0: Ach, das ist lieb. Vielen Dank. 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
6: Ich bin Sebastian Pasotti. Guten Tag. Der Berliner SPD-Spitzenkandidat Steffen Krach lehnt die nächtliche Schließung des Görlitzer Parks in Kreuzberg ab. Eine solche werde es mit ihm nicht geben, sagte er dem Tagesspiegel. Der Zaun um den Görlitzer Park verlagere das Problem nur so Krach. Er will dagegen auf das Züricher Modell setzen. In der Schweizer Stadt wird der Drogenkonsum und der sogenannte Mikrohandel, also der kleinteilige Verkauf von Drogen an bestimmten Orten, toleriert. Der CSD-Anschlag ist heute Thema im Innenausschuss des Bundestags. Innenminister Dobrindt soll die Abgeordneten über den Stand der Ermittlungen informieren. Zentrale Frage ist, warum der mutmaßliche Attentäter nicht stärker überwacht wurde, obwohl er der Polizei als islamistischer Gefährder bekannt war. Linke und Grüne haben die Sondersitzung beantragt. Sie findet wegen der parlamentarischen Sommerpause digital statt.
4: Auf der 100, dem Stadtring Richtung Treptow, ist zwischen dem Sachsendamm und dem Tempelhofer Damm die rechte Spur an der Baustelle gesperrt. Und dann dauert es gerade 20 Minuten länger auf dem Stadtring Richtung Wedding zwischen der Wechsstraße und der Detmolder Straße. Außerdem ist in Siemensstadt auf dem Siemensdamm stadteinwärts noch eine Spur nach einer Gasavarie gesperrt. In Brandenburg, Achtung, auf der A9 Richtung Berlin, hier haben wir Reinigungsarbeiten zwischen Brück und dem Dreieck Potsdam. Deshalb ist die linke Spur gesperrt. Und es staut sich wieder an der Baustelle auf der A10, dem westlichen Berliner Ring. 20 Minuten dauert es länger Richtung Dreieck Havelland zwischen Großkreuz und Vöben. Und die A11 ist Richtung Prenzlau zwischen Bernau Nord und Wandlitz nach einem Unfall noch gesperrt. Genauso wie die rechte Spur der A13. Die ist gesperrt Richtung Berlin zwischen Ortrand und Ruhland. Blitzer stehen in Weißensee auf der Berliner Allee, in Wannsee auf der Königstraße und in Falkensee auf der Tegeler Straße. Danke für Ihre Staus und Blitzer unter Berlin 201 91 390. Kommen Sie gut an. Ja, so richtig schön sommerlich ist es nicht wirklich draußen. Es kann immer mal wieder ein bisschen regnen. Vor allem heute Abend sollen dann noch Gewitter dazukommen. Und es kann teilweise auch hageln. Bis zu 33 Grad bekommen wir heute maximal. Und morgen sieht es dann erstmal ziemlich ähnlich aus. Wir erwarten wieder 32 Grad. Und am Abend soll es dann auch wieder regnen und gewittern.
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Fusion vom Electric Light Orchestra am Dienstagmittag. Der Berliner Rundfunk 91.4 ist hier und wir spielen die besten Hits aller Zeiten, die manchmal ganz schnell fertig waren und andere Male sehr lange gedauert haben. Und dann gibt's da noch diese Zwischendinger. Live It Up von Mental as Anything wurde eigentlich super schnell geschrieben. Eine halbe Stunde soll's wohl nur gedauert haben, aber dann hat's nochmal 2 Jahre gebraucht, um den Song so richtig perfekt zu machen. Ist ihnen auf jeden Fall sowas von gelungen. Wir spielen die besten Hits aller Zeiten und wünschen noch einen schönen Tag.

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5: Ich bin Ralf Gulke. Guten Tag. Die Bundesregierung bereitet die Grundlagen für einen neuen Zivildienst vor. Das sagte Unionsfraktionschef Thorsten Frey bei NTV.
6: Also jedenfalls bereitet man sich in der Bundesregierung auf Eventualitäten vor. Und für den Fall, dass es zu einer Wiedereinführung einer Wehrpflicht käme, müsste es ja auch einen entsprechenden Ersatzdienst geben und dass sich das Bundesfamilienministerium mit allen Eventualitäten darauf vorbereitet und auf unterschiedliche Situationen und Szenarien vorbereitet, ist, glaube ich, sehr klug und richtig.
5: In Sachen Wehrpflicht gäbe es aktuell aber keinen neuen Erkenntnisstand. So Frei weiter. Marokko hat eine Verantwortung für die Massenankunft von Migranten in der spanischen Exklave Ceuta zurückgewiesen. Ein hochrangiger Vertreter der Regierung in Rabat bestritt im Gespräch mit Reportern, dass die Grenzkontrollen unzulänglich gewesen seien. Er verwies auf ein spanisches Gerichtsurteil, wonach über den Seeweg ankommende Migranten nicht sofort abgeschoben werden dürfen. Die marokkanische Regierung habe Madrid vermittelt, dieses Urteil werde für Probleme sorgen und es habe für Probleme gesorgt. Bei anhaltender Hitze und Trockenheit hat das Niedrigwasser am Rhein an einigen Orten neue Tiefststände erreicht. Am Pegel Kaub wurden nur noch 24 Zentimeter gemessen, womit der bisher niedrigste bekannte Wasserstand um 1 Zentimeter unterschritten wurde. Auch in Köln und Duisburg lagen die Rheinpegel auf neuen Tiefstmarken. Das Niedrigwasser des Flusses führt laut Bundeskartellamt auch zu regionalen Preisunterschieden beim Sprit. Generell gilt, je weiter nördlich, desto teurer ist das Tanken. Nahe der griechischen Hauptstadt Athen kämpft die Feuerwehr weiter gegen einen seit 5 Tagen wütenden Waldbrand. Mehr als 30 Löschflugzeuge und Hubschrauber sind im Einsatz, mehr als 500 Feuerwehrleute ebenfalls. Es gibt Erfolgsmeldungen, aber es entstehen auch ständig neue Brände.
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7: Mit Michelle Kradel. Mit dem neuen Kita-Jahr starten in Berlin auch die Willkommensgutscheine für Familien. Verschickt werden sie an Eltern, deren Kinder noch nicht in eine Kita oder in die Kindertagespflege gehen. Mit dem Gutschein können die Eltern ihr Kind direkt anmelden, wenn ein Platz frei ist. Ein extra Antrag ist dafür nicht nötig.
8: Staut sich ein bisschen in der Stadt, zum Beispiel auf der 100, dem Stadtring Richtung Treptow. Zwischen Schmargendorf und der Albuinstraße dauert es 1/4 Stunde länger. Und Richtung Wedding dauert es 10 Minuten länger zwischen der Wechsstraße und der Detmolder Straße. Auch in Brandenburg haben wir ein paar Staus, zum Beispiel auf der A10, dem westlichen Berliner Ring. Richtung Dreigwerda zwischen Potsdam Nord und Vöben dauert es 20 Minuten länger. Und auch in der Gegenrichtung Richtung Dreikafeland zwischen Großkreuz und Vöben dauert es 20 Minuten länger. Dann ist wegen Markierungsarbeiten noch die linke Spur gesperrt auf der A11 Richtung Stettin zwischen Schmölln und Penkun. Und wir haben noch einen Liegenbleiber auf der A24 Richtung Pritzwalk zwischen dem Dreieck Havelland und Krem. Blitzer stehen in Friedrichshain auf der Andreasstraße, in Charlottenburg auf dem Kaiserdamm und in Bad Freienwalde auf der Goethestraße. Danke für Ihre Staus und Blitzer unter Berlin 201 91 390. Gute Fahrt! Bis zu 33 Grad kriegen wir heute an diesem Dienstag. Dazu sehr viele Wolken am Himmel. Es kann immer mal wieder ein bisschen regnen und gewittern. So soll es dann morgen auch weitergehen. Schwülheiße 32 Grad kriegen wir und gegen abends kann es dann auch wieder regnen und gewittern.
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8: Heute mit mir Luna Spanier. ja kaum ein Tag ohne neue Baustellen hier in Berlin. Über eine davon sprechen wir gleich, weil es für viele sogar eine gute Nachricht sein könnte. Es geht um die Köpenicker Straße in Kreuzberg. Was sich dort verändert und warum vor allem Radfahrer und Radfahrerinnen davon profitieren, das erzählt Ihnen gleich unser Berlin-Reporter Christian Fuchs. Jetzt geht's los mit Beagle Music Ltd. Hier ist Like Ice in the Sun.

0: Schönen Dienstag wünschen wir Ihnen. 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Ja, der Ausbau der Radwege bleibt in Berlin ein Dauerbrenner. Eigentlich soll das Radnetz seit Jahren wachsen. So sieht es das Mobilitätsgesetz vor. Die Realität sieht allerdings noch ein bisschen anders aus. Ein großer Teil der geplanten Strecken lässt noch ganz schön auf sich warten. Jetzt kommt immerhin Bewegung nach Kreuzberg. Die Köpenicker Straße wird in den kommenden Monaten grundlegend erneuert. Mit der Sanierung entsteht dort ein neuer, geschützter Radweg, der vor allem für mehr Sicherheit sorgen soll. Unser Berlin-Reporter Christian Fuchs hat den Überblick.
1: Ja, wer mit dem Fahrrad zwischen Kreuzberg und Treptow unterwegs ist, der kennt die Köpenicker Straße wahrscheinlich nur zu gut. Viel Verkehr gibt's hier, enge Radstreifen und nicht gerade das Gefühl, besonders sicher unterwegs zu sein. Und genau das soll sich jetzt ändern. Zwischen dem Bethaniendamm und dem Schlesischen Tor entsteht auf rund einem Kilometer ein neuer geschützter Radfahrstreifen und der wird dann bis zu 2,25 Meter breit, also deutlich komfortabler als bisher. Teilweise trennt den dann sogar auch ein Sicherheitsstreifen und ein Betonelement dann vom Autoverkehr. An den Kreuzungen soll der Radweg dann zusätzlich rot markiert werden, damit Radfahrer besser gesehen werden. Hintergrund ist die notwendige Straßensanierung hier auf der Köpenicker. Die ist in einem schlechten Zustand und wird deswegen komplett erneuert. Und dabei kommt dann auch lärmmindernder, also sogenannter Flüsterasphalt zum Einsatz. Für Autofahrer bedeutet das erstmal allerdings natürlich dann Einschränkungen. Während der Bauarbeiten bleibt die Köpenicker Straße nur statt einwärts Richtung Mitte befahrbar. Wer statt auswärts unterwegs ist, muss über die Schillingbrücke und die Oberbaumbrücke ausweichen. Radfahrer dagegen, die können die Strecke während der gesamten Bauzeit dann weiter in beide Richtungen nutzen. Und für das Berliner Radwegenetz, das hast du ja auch gerade schon angesprochen, ist das nur ein einzelnes Bauprojekt. Mit dem neuen Abschnitt wird dann eine wichtige Lücke zwischen der bereits ausgebauten Schlesischen Straße und dem weiteren Radverkehrsnetz geschlossen. Fertig sein soll das Ganze bis Ende des Jahres. Ist nur ein ganz kleiner Teil des Weges. Viel ist da noch zu machen.
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10: Ich bin Sebastian Pasotti. Guten Tag. Der Streit um die nächtliche Schließung des Görlitzer Parks in Kreuzberg beschäftigt der Anwohner und die Landespolitik über Monate. SPD-Spitzenkandidat Steffen Krach macht nun klar, er will keine nächtliche Schließung. Er wolle das Problem ernsthaft lösen und das schaffe man nicht mit Symbolpolitik, sagte Krach dem Tagesspiegel. Er will stattdessen ein Modell einführen wie in der Schweizer Stadt Zürich. Dort wird zum Beispiel der Drogenkonsum und der Kleinsthandel an bestimmten Orten toleriert. Nach dem CSD-Anschlag haben Ermittler offenbar ein zweites Handy des Attentäters sichergestellt. Es sei im Tatfahrzeug gefunden worden, schreibt die Welt. Das BKA wertet die Handydaten aktuell aus und untersucht, ob der Attentäter von einer zweiten Person per Telefon Anweisungen erhielt. Die Bewegungsdaten des weißen Kleinbusses zeigen derweil, dass der 21-Jährige nicht auf direktem Weg zum Tiergarten fuhr, sondern einen Zickzack-Kurs mit mehreren Stopps und erneuten Beschleunigungsphasen zurücklegte.
11: 25 Minuten dauert es gerade länger auf der A100, dem Stadtring Richtung Treptow, zwischen Schmargendorf und der Albuinstraße. Und dann haben wir noch einen Ampelausfall in Neuhohenschönhausen auf der Pablo-Picasso-Straße in Höhe der Bitterfelder Straße. In Brandenburg dauert es 10 Minuten länger auf der A10, dem westlichen Berliner Ring Richtung Dreieckwerder zwischen Potsdam-Nord und Vöben. Und 20 Minuten dauert es länger auf dem westlichen Berliner Ring Richtung Dreieck-Havelland zwischen Großkreuz und Vöben. Dann haben wir aktuell noch einen Liegenbleiber auf der A10, dem östlichen Berliner Ring Richtung Dreieck-Spreeau zwischen Erkner und Freienbrink. Und es staut sich auch noch auf der A13 Richtung Dresden zwischen Freiwalde und Duben. Hier dauert es auch noch mal 20 Minuten länger. Blitzer stehen in Altglienicke auf der Köpenicker Straße, in Schöneberg auf der Wechsstraße und in Potsdam auf der Rudolf-Breitscheid-Straße. Danke für Ihre Staus und Blitzer unter Berlin 201 91 390. Kommen Sie gut an. 33 Grad und dazu ordentlich schwüle Luft. Das ist die Lage heute. Dazu gibt es viele Wolken und vor allem zum Abend hin kann es dann auch noch mal ein bisschen regnen und gewittern. Teilweise kann es sogar ein bisschen hageln. Morgen am Mittwoch ändert sich erstmal nicht so viel. Es soll recht schwül bleiben bei bis zu 32 Grad und am Abend kann es dann auch wieder gewittern.
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Wir sind bei Ihnen am Dienstagmittag. Der Berliner Rundfunk 91.4 ist hier und wir spielen die besten Hits aller Zeiten. Und zu einigen von denen können Sie am Freitag auf dem Dancefloor abfeiern. 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
14: Ich bin Ralf Gulke. Guten Tag. Sollte die Wehrpflicht wieder eingeführt werden, wird auch der Zivildienst wiederkommen. Das sagte der neue Unionsfraktionschef Thorsten Frey bei NTV. Akut sei das aber nicht.
15: Nein, da gibt es keine neue Diskussion und auch keinen neuen Diskussionsstand. Aber nichtsdestotrotz muss sich eine Bundesregierung natürlich auf unterschiedliche Eventualitäten vorbereiten. Und für den Fall,

0: All der Fälle kann man ja nie ausschließen, dass Entscheidungen schnell getroffen werden müssten. Dann müssen auch die sich daraus ergebenden Konsequenzen klar sein.
1: Das Familienministerium hat bei großen Verbänden und Organisationen angefragt, ob sie im Fall des Falles Zivildienstleistende beschäftigen könnten. Der Innenausschuss des Bundestages ist zu einer Sondersitzung in der Sommerpause zusammengekommen. Einziges Thema der Videoschalte ist der Anschlag auf die CSD-Feier in Berlin. An der Konferenz nimmt auch Bundesinnenminister Dobrindt teil. Nach dem Anschlag hatte er einen Maßnahmenkatalog gegen sogenannte Gefährder angekündigt. In Berlin tragen die ersten von ihnen bereits elektronische Fußfesseln. Die Grünen im Bundestag fordern angesichts der Hitze in diesem Sommer eine Krisenkoordinierung im Kanzleramt. Friedrich Merz müsse eine Krise diesen Ausmaßes zur Chefsache machen, sagte Fraktionschefin Katharina Dröge. Es sei fahrlässig, dass der Kanzler die Hitze und die Folgen der Krise komplett ignoriere. Laut Robert-Koch-Institut starben in diesem Jahr schon 10.000 Menschen in Deutschland wegen der Hitze. Die Binnenschifffahrt kommt wegen niedriger Flusspegelstände allmählich zum Erliegen. Das Luxushotel Adlon in Berlin soll für mindestens 280 Millionen Euro verkauft werden. Das Hotel gehört einem von der Jagdfeldgruppe gemanagten Fonds. Dessen rund 4.000 meist private Anleger sind zu einer Abstimmung über den Verkauf aufgerufen. Für Hotelgäste und Partner ändere sich vorerst nichts, so die Manager. Der Pachtvertrag des Hotelbetreibers Kempinski laufe erst Ende 2032 aus.
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3: Mit Michelle Kradel. In Berlin sind immer mehr ältere Menschen auf Hilfe vom Staat angewiesen. Ende vergangenen Jahres bekamen mehr als 60.000 Menschen über der Regelaltersgrenze Grundsicherung. Auch Wohngeld bekommen inzwischen deutlich mehr Ältere. Innerhalb von 9 Jahren hat sich die Zahl fast vervierfacht. Die Zahlen zeigen, dass Altersarmut ein immer größeres Problem wird.
4: Wir haben es 14.01 Uhr und es hat einen Unfall gegeben auf dem Stadtring A100 in Richtung Treptow in Höhe Beusselstraße. Da ist die rechte Spur gesperrt. Im weiteren Verlauf gibt es Bauarbeiten zwischen Innsbrucker Platz und Albuinstraße. Hier 25 Minuten Stau. Dann weiter im Verlauf zwischen Dreieck Neukölln und Sonnenallee gibt es momentan eine Vollsperrung wegen Brandgefahr. Drumherum gibt es einiges an Stau. Stadtring 100 Richtung Wedding zwischen Am Treptower Park und Dreieck Neukölln 25 Minuten Stau wegen eines Unfalls. Der Blick zur S-Bahn, da gibt es momentan Probleme auf der Stadtbahn. Wegen vorübergehend verminderter Geschwindigkeit im Bereich Zoologischer Garten kommt es zu einigen Einschränkungen. Unter anderem fährt die S5 nur noch zwischen Strausberg Nord und Ostbahnhof. Damit gucken wir nach Brandenburg auf die A9 in Richtung Berlin. Zwischen Beelitz und Beelitz-Hallstätten ist ein Fahrzeug auf der Fahrbahn liegen geblieben. A10 östlicher Berliner Ring Richtung Dreieck Spreeau zwischen Erkner und Freienbrink, auch hier ein Liegenbleiber. Die A11 Richtung Berlin zwischen Finofurt und Lanke ist ein Fahrzeug liegen geblieben, da ist Kraftstoff auf der Fahrbahn ausgelaufen. Auf der A13 Richtung Dresden 20 Minuten Stau zwischen Freiwalde und Lübbenau. Vorsicht auf der B103 Küritz Richtung Plau zwischen Mainburg und Ganzlin ist ein Auto liegen geblieben. Und die B246 Wiesenburg Richtung Mittenwalde zwischen Reesdorf und Beelitz ist ein Unfall passiert. Blitzer stehen Baumschulenweg auf der Baumschulenstraße, in Mariendorf auf der Krockenbergstraße und in Damme auf dem Waldweg. Danke für Ihre Staus und Blitzer unter Berlin 201 91 390. Gute Fahrt! Ja, ganz schön wechselhaft heute. Der Regen von vorhin ist erstmal vorbei. Der Nachmittag jetzt für ein paar Stunden sonnig und heiß. Bis zu 34 Grad sind möglich. Aktuell haben wir zwischen 23 und 29 Grad. Dazu weiterhin eine sehr schwüle Luft. Ab dem späten Nachmittag aber erneute Schauer und auch Gewitter. Morgen wieder meist trocken und sonnig, nur wenige Wolken und nur ganz sporadisch sind Schauer dabei. Dazu auch wieder heiß mit bis zu 34 Grad. Am Donnerstag bleiben wir mal unter 30 Grad mit dann maximal 29 Grad.
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4: Ich bin Max Kafur, hallo zusammen, bin heute Nachmittag wieder für Sie da. Genauso wie unser Nachrichtenchef Sebastian Pasutti. Er ist gleich im Studio für unseren Newsnack. Ist ja Ihr täglicher Blick auf alles, was hier in Berlin und Brandenburg heute wichtig ist und noch wichtig wird. Hören Sie um 14.15 Uhr nach den besten Hits aller Zeiten von Man at Work, von Hathaway und von den Hooters.

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1: Mit unserem Nachrichtenmann Sebastian Pasutti und mit mir Max Kachua. Und in diesen Wochen stellen sich viele von uns die große Frage, was soll ich bloß bei der Berlin-Wahl in 7 Wochen wählen? Seit heute ist die erste Entscheidungshilfe online.
2: Ja, das ist der Sozialomat der Diakonie. Der funktioniert so ähnlich wie der Wahlomat. Den kennen wir ja alle schon seit mittlerweile bald 25 Jahren. Beim Sozialomat, sagt der Name ja irgendwie schon, geht es um soziale Themen, also zum Beispiel Wohnen, Gesundheit, Pflege, Armut, Gesellschaft, Kinder und Jugend. Und auch wie beim Wahlomat kannst du die Positionen der Parteien mit den eigenen Positionen bzw. denen der Diakonie vergleichen. Und am Ende spuckt der Sozialomat die Parteien mit den größten Übereinstimmungen aus.
1: Und weil wir ihn jetzt so oft erwähnt haben, der Wahlomat zur Berlin-Wahl, also das Original, kommt übrigens erst in knapp 3 Wochen raus. Schon morgen geht es am Landgericht in Moabit um einen Fall, der viele Berlinerinnen und Berliner gleich zu Jahresbeginn ganz schön schockiert hat.
2: Am Neujahrstag brannte in Moabit ein Kältebus der Berliner Stadtmission. Morgen beginnt der Prozess gegen einen 43-Jährigen. Er soll den Bus mit flüssigem Brandbeschleuniger übergossen und angezündet haben. Sachschaden damals 70.000 Euro. Die Staatsanwaltschaft will, dass der Mann dauerhaft in einer Psychiatrie untergebracht wird. Die Ermittler glauben außerdem, dass er die Woche davor, also noch im alten Jahr, auch die anderen beiden Kältebusse angezündet hat. Das können sie ihm bisher aber nicht nachweisen. Und zum Motiv schweigt der Mann leider.
1: Vielleicht sagt der Mann ja was vor Gericht. Wir werden den Prozess auf jeden Fall genau verfolgen.
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1: Ich bin Elke Martens. Guten Tag. Es ist eines der berühmtesten Luxushotels in Deutschland, das Adlon in Berlin. Nun soll es verkauft werden für mindestens 280 Millionen Euro. Das Hotel gehört in einem von der Jagdfeldgruppe gemanagten Fonds, dessen rund 4.000 überwiegend private Anleger sind zu einer Abstimmung über den Verkauf aufgerufen. Für Hotelgäste und Partner ändere sich vorerst nichts, so die Manager. Der Pachtvertrag des Hotelbetreibers Kempinski laufe erst Ende 2032 aus. Seit heute ist der Sozialunternehmer Tempomat in Berlin online. Anderthalb Monate vor der Berliner Abgeordnetenhauswahl bietet die kirchliche Diakonie diese Informationsmöglichkeit für Wählerinnen und Wähler an. Sie können dort vergleichen, wie die Parteien zu Themen wie Wohnen, Pflege oder Integration stehen.
15: Es ist 14.33 Uhr und es gibt Probleme auf dem Stadtring A100 Richtung Treptow. Wegen Bauarbeiten einmal zwischen Innsbrucker Platz und Alboinstraße 20 Minuten anstehen. Und zwischen Dreieck Neukölln und Sonnenallee ist die Autobahn wegen Brandgefahr gesperrt. Da gibt es natürlich einiges an Stau drumherum. Auf dem Stadtring A100 Richtung Wedding gibt es 15 Minuten Stau zwischen am Treptower Park und Dreieck Neukölln. Grund hier ein Unfall. In Neukölln, Karl-Marx-Straße stadtauswärts, 15 Minuten Stau und in Tempelhof, Tempelhofer Damm stadtauswärts auch 15 Minuten plus. Die S-Bahn kann im Bereich Zoologischer Garten nur mit verminderter Geschwindigkeit fahren, deshalb fährt die S5 vorsichtshalber nur zwischen Strausberg Nord und Ostbahnhof. Die A9 Richtung Berlin zwischen Beditz und Beditz-Hallstätten ist ein Fahrzeug auf der Fahrbahn liegen geblieben. A10 östlicher Berliner Ring Richtung Dreieck Spreeau zwischen Erkner und Freienbrink, auch hier ein Liegenbleiber. Liegenbleiber auch auf der A11 in Richtung Berlin zwischen Finofurt und Lanke, zwar auf der Standspur, aber Vorsicht, hier läuft Kraftstoff aus. Dann gucken wir auf die A13 Richtung Dresden. 25 Minuten Stau haben wir hier zwischen Freiwalde und Lübbenau. B103 Küritz Richtung Plau zwischen Mainburg und Ganzlin ist ein Auto liegen geblieben. Und auf der B246 Wiesenburg Richtung Mittenwalde ist ein Unfall passiert zwischen Reesdorf und Beelitz. Aktuelle Blitzer stehen im Baumschulenweg auf der Baumschulenstraße, in Mariendorf auf der Kruckenbergstraße und in Damme auf dem Waldweg. Dankeschön für Ihre Staus und Blitzer unter Berlin 201 91 390. Gute Fahrt. Richtig dicke Luft draußen, total schwül ist es heute bei aktuell 24 bis 30 Grad. Die Höchsttemperatur heute bei 34 Grad. Dazu jetzt am Nachmittag viel Sonne und meist trocken. Am späten Nachmittag und Abend kommen dann aber neue Regenschauer und auch Gewitter zu uns. Morgen wird es wieder meist trocken und sonnig sein, aber auch ein bisschen Regen kann dabei sein bei bis zu 34 Grad. Am Donnerstag werden es 29 Grad.
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0: Kommen Sie gut durch den heißen und schwülen Nachmittag mit Ihrem Berliner Rundfunk 91.4, jetzt 14.42 Uhr. Was in anderen Ländern Standard ist, ist in Deutschland noch absolutes Neuland. Klimaanlagen, ja, Krankenhäuser, Schulen, Büros und auch Privathaushalte sind meistens unklimatisiert. In den letzten Jahren steigt die Nachfrage aber immer mehr. Gerade auch diesen Sommer sind mobile Klimaanlagen für zu Hause ausverkauft, auch hier in Berlin. Unsere Kiez-Reporterin Lisa Wennemeyer ist jetzt am Alexanderplatz. Auch da ist nur noch wenig zu holen.
1: Ja, ich war hier gerade in zwei großen Elektrofachmärkten und in beiden waren die Regale fast leer. Also kaum noch mobile Klimaanlagen und auch bei den Ventilatoren nur noch Restexemplare. Und ich habe auch mit den Verkäufern geredet, die haben gesagt, sobald die nächste Hitzewelle angekündigt ist, rennen die Leute in die Bude ein. Und sie waren vorbereitet. Also die hatten echt viele Geräte, hat mir ein Verkäufer gesagt. Also da hat sich echt was verändert, weil früher waren Klimaanlagen zu Hause ja fast schon so ein Tabu. Vielleicht aus Umweltschutzgründen, vielleicht wegen der starken Temperaturgefälle. Sagen manche, ist ja auch ungesund. Aber in Social Media zum Beispiel beobachtet man immer mehr die Diskussion, dass in Deutschland alles unklimatisiert ist. Ja, und das sehen auch viele Leute hier auf dem Alex so. Würden Sie sagen, dass Deutschland zu unklimatisiert ist?
2: Ich denke schon.
1: Ja? Ja. Wo stört Sie das besonders?
2: Oder? Bei mir zu Hause.
1: Dachgeschoss, oder?
2: Nee, normal. Und auf Arbeit.
1: Ja, also da gibt es keine Klima.
2: Nee, wir sind in der Altenpflege und das ist so eine ganz schwierige Sache. Die frieren ja sowieso, auch bei höheren Temperaturen. Mhm. Da müssen wir durch.
1: Oh je, da ist Schwitzen angesagt. Anders in Italien. Ich habe zwei Touristen aus Italien getroffen und die sagen, da ist es überall klimatisiert.
3: In every place, like at home, we have air conditioning.
1: Yeah. Oh, so at home, like in your private homes?
3: Yeah.
1: Klimaanlage sogar zu Hause, was hier in Deutschland ja eher selten ist, aber immer beliebter wird, vor allem die mobilen Klimageräte.
4: Wir haben ein mobiles Klimagerät und haben gesagt, wir kommen erstmal damit zurecht, aber ich glaube, auf Dauer wird es Sinn machen mit dem Klimawandel.
1: Problem bei den mobilen Klimageräten, die sind zwar günstig in der Anschaffung, aber fressen ordentlich Strom. Scheint die Leute aber nicht abzustrecken, denn hier in den Fachmärkten, ich habe nachgeschaut, sind die Regale leer.
0: Ja, krass. Also da ist noch einiges zu tun, würde ich sagen. Gerade auch in den Bahnen, ne? Da gibt es im Jahr 2026 ganz oft noch keine Klimaanlage. Der Berliner Rundfunk 91.4. Wir informieren Berlin und hoffen, Sie kommen möglichst kühl durch diesen heißen Tag.

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0: Ich bin Ralf Gulke. Guten Tag. Nach dem Massenandrang von Migranten auf die spanische Exklave Ceuta hat die EU Einigkeit demonstriert. Nach einer Schaltkonferenz der Innenminister sagte Innenkommissar Brunner, es habe in der Runde volle Solidarität mit Spanien gegeben. Kein Migrant habe das spanische Festland und damit den Schengen-Raum erreicht. Von den geschätzt 70.000 Migranten sind noch rund 2.000 in Ceuta. 72 Menschen kamen nach spanischen Angaben beim Versuch ums Leben, die Exklave zu erreichen. Die Pläne der Bundesregierung für einen neuen Zivildienst im Falle einer Wiedereinführung des Wehrdienstes stoßen auf ein gemischtes Echo. Mehrere Organisationen wie Caritas, Diakonie oder Arbeiterwohlfahrt erklärten grundsätzlich ihre Bereitschaft, Plätze für einen Zivildienst anzubieten. Gleichzeitig mahnten sie aber auch, bisherige Freiwilligendienste nicht zu schwächen und diese attraktiver auszugestalten. Unionsfraktionschef Frei hatte zuvor gesagt, dass das Familienministerium mit den Verbänden Gespräche führt. Der Innenausschuss des Bundestages ist zu einer Sondersitzung in der Sommerpause zusammengekommen. Einziges Thema der Videoschalte ist der Anschlag auf die CSD-Feier in Berlin. An der Konferenz nimmt auch Bundesinnenminister Dobrindt teil. Nach dem Anschlag hatte er einen Maßnahmenkatalog gegen sogenannte Gefährder angekündigt. In Berlin tragen die ersten von ihnen bereits elektronische Fußfesseln. Die Grünen im Bundestag fordern angesichts der Hitze in diesem Sommer eine Krisenkoordinierung im Kanzleramt. Friedrich Merz müsse eine Krise diesen Ausmaßes zur Chefsache machen, sagte Fraktionschefin Katharina Dröge. Es sei fahrlässig, dass der Kanzler die Hitze und die Folgen der Krise komplett ignoriere. Laut Robert-Koch-Institut starben in diesem Jahr schon 10.000 Menschen in Deutschland wegen der Hitze. Die Binnenschifffahrt kommt wegen niedriger Flusspegelstände allmählich zum Erliegen.
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2: Mit Michelle Gradell. Für die Berlin-Wahl gibt es ab heute ein Sozialomat. Die Diakonie hat den online gestellt. Dort können Wählerinnen und Wähler vergleichen, wie Parteien zu Themen wie Wohnen, Pflege, Gesundheit, Armut und Integration stehen. Angefragt wurden alle 17 Parteien, die im September antreten. 12 davon haben geantwortet.
3: 2 nach 3, wir gucken auf die Straßen. Auf dem Stadtring 100 Richtung Treptow gibt es Probleme. Da ist nur eine Spur frei im Kreuz Schöneberg. Der Verkehr wird über die Nebenfahrbahn geleitet und dadurch stehen sie hier 40 Minuten im Stau. Auch das gesamte Kreuz Schöneberg und die umliegenden Straßen sind zugestaut. Unfall in Niederschönhausen auf der Hermann-Hesse-Straße bis Dietzgen-Straße. Hier ist in beiden Richtungen gesperrt zwischen Waldstraße und Blankenburger Straße. Die S-Bahn kann im Bereich Zoologischer Garten nur mit verminderter Geschwindigkeit fahren. Deshalb fährt die S5 nur noch zwischen Strausberg Nord und Ostbahnhof. Die A9 Richtung Berlin zwischen Belitz und Belitz-Heilstätten ist ein Fahrzeug liegen geblieben. A10 östlicher Berliner Ring Richtung Dreieck Spreeau zwischen Erkner und Freienbrink ein Liegenbleiber. Auf der A11 Richtung Berlin zwischen Finowfurt und Lanke ist ein Fahrzeug auf der Standspur liegen geblieben. Hier läuft Kraftstoff aus. Vorsicht! Die A11 in Richtung Berlin zwischen Bernau Nord und Bernau Süd liegen Gegenstände auf der mittleren Spur. Und die A13 Richtung Dresden zwischen Freiwalde und Lübbenau gibt es 25 Minuten Stau. Die Nausblitzer stehen in Kreuzberg auf dem Mehringdamm, in Weißensee auf der Rölkestraße und in Frankfurt-Oder auf der Leipziger Straße. Danke für Ihre Staus und Blitzer unter Berlin 201 91 390. Gute Fahrt! Das Wetter heute heiß und hohe Luftfeuchtigkeit. Aktuell ist es meist trocken, oft auch sonnig. Nachher kommen dann aber wieder Regenwolken an und die haben auch teilweise Gewitter dabei. Die Temperaturen heute 26 bis 30 Grad zur Stunde. Bis zu 34 Grad kann es noch geben. Morgen nochmal genauso heiß, auch 34 Grad. Dann aber eine entspanntere Wetterlage. Oft ist es freundlich, nur selten sind mal Schauer dabei.
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3: Bundeskanzler Merz ist gerade im Urlaub. Wenn man das Urlaub nennen kann, ne, hat er sicher auch im Urlaub einiges zu tun, muss erreichbar sein. Irgendjemand meinte, kann sein, dass die Union jetzt kurzzeitig mal einen Umfragehoch bekommt. Weiß ich nicht, fand ich jetzt ein bisschen zu krass. Wie auch immer, ob Sie im Urlaub sind oder die Stellung halten, wir sind gerne bei Ihnen. Ich bin Max Kachur und das ist Billy Idol mit Eyes Without a Face. 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

0: The Living Daylights von AHA. Das sind die besten Hits aller Zeiten, die Sie auch auf der ganzen Welt hören können.
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0: Wir sind sehr gerne Ihre Urlaubsbegleitung. Dank der Berliner Rundfunk-App hören Sie uns nicht nur hier in der Region, sondern deutschlandweit und auch weltweit. Und wir haben da gerade unsere interaktive Weltkarte in der App. Tragen Sie sich gerne auch mit einem Fähnchen ein, von wo aus Sie uns in diesem Moment hören. Viele haben auch schon mitgemacht, unter anderem Leonie aus Niederschönhausen. Sie hat uns in Korea und hat schon ihre koreanische Gastfamilie für den Berliner Rundfunk begeistert. Finden wir sehr gut. Juliana aus Panketal hört uns bei ihrer Reittour durch Island und Martin hat uns dabei in den USA beim Schreiben seiner Doktorarbeit. Sehr cool, also viele Grüße von uns in die weite Welt. Und machen auch Sie mit. 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
6: Ich bin Elke Martens. Guten Tag. Es ist eines der berühmtesten Luxushotels in Deutschland, das Adlon in Berlin. Nun soll es verkauft werden für mindestens 280 Millionen Euro. Das Hotel gehört in einem von der Jagdfeldgruppe gemanagten Fonds, dessen rund 4.000 überwiegend private Anleger sind zu einer Abstimmung über den Verkauf aufgerufen. Für Hotelgäste und Partner ändere sich vorerst nichts, so die Manager. Der Pachtvertrag des Hotelbetreibers Kempinski laufe erst Ende 2032 aus. Seit heute ist der Sozial Nomad in Berlin online. Anderthalb Monate vor der Berliner Abgeordnetenhauswahl bietet die kirchliche Diakonie diese Informationsmöglichkeit für Wählerinnen und Wähler an. Sie können dort vergleichen, wie die Parteien zu Themen wie Wohnen, Pflege oder Integration stehen.
7: Es ist 15.31 Uhr und also die Lage auf dem Stadtring 100, das ist wirklich der Wahnsinn, gerade Richtung Treptow. Da laufen irgendwie Bauarbeiten, es ist nur eine Spur frei im Kreuz Schöneberg. Der Verkehr wird über die Nebenfahrbahn geleitet und sie stehen hier eine Stunde und 15 Minuten an. Und das in den Ferien. Geht los ab Kreuz Schmargendorf, also wenn es irgendwie geht, umfahren Sie das hier lieber. Ansonsten wirklich über eine Stunde anstehen. Auch das gesamte Kreuz Schöneberg ist zugestaut, die ganzen Umfahrungen natürlich auch. Aber es ist eigentlich immer noch besser, irgendwie weiträumig zu umfahren, wenn Sie nicht unbedingt da lang müssen. Tempelhofer Dammstadt auswärts auch gerade 15 Minuten Stau. Dann hat es einen Unfall gegeben in Niederschönhausen auf der Hermann-Hesse-Straße bis Dietzgen-Straße. Hier ist voll gesperrt zwischen Waldstraße und Blankenburger Straße. Die S-Bahn kann im Bereich Zoologischer Garten nur noch langsamer langfahren. Deshalb fährt die S5 vorsichtshalber mal nur noch zwischen Strausberg Nord und Ostbahnhof. Die A9 Richtung Berlin zwischen Beelitz und Beelitz-Hallstätten ist ein Fahrzeug liegen geblieben. Auf der A11 in Richtung Berlin ist auch ein Fahrzeug liegen geblieben. Bis 16.30 Uhr wird es da noch stehen zwischen Lanke und Wandlitz. Die A12 Richtung Frankfurt-Oder zwischen Dreieck Spreeau und Friedersdorf sind drei Schlaglöcher auf der rechten Spur. Und dann gibt es 20 Minuten Stau zwischen Storkow und Briesen. Stau auch auf der A13 Richtung Dresden zwischen Freiwalde und Lübbenau, 25 Minuten plus. Und die A113 stadteinwärts in der Ausfahrt Schönefeld Süd steht ein kaputter LKW. Die rechte Spur ist blockiert. Geblitzt wird unter anderem in Weißensee auf der Rölke-Straße. Dankeschön für Ihre Staus und Blitzer unter Berlin 201 91 390. Und eine gute Fahrt, da wo es geht. Es ist sonnig, ein paar Wolken sind dabei. Am späten Nachmittag und Abend kann es wieder Regen und auch Gewitter geben. Dazu maximal 34 Grad, 24 bis 30 messen wir im Moment. Morgen dann Sonne und Wolken, wenig Regen bei maximal 34 Grad wieder. Am Donnerstag und Freitag geht es ein bisschen runter mit den Temperaturen.
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0: kenne keinen Song, der sich britischer anhört als der hier. Always Look on the Bright Side of Life von Monty Python gehört bei ihrem Berliner Rundfunk 91.4. Und Achtung, entweder sie sagen jetzt I oder boah, das will ich unbedingt haben. Erst war es ein April-Scherz, dann der TikTok-Verkaufshit im Frühjahr. Das Döner-Croissant gab es für kurze Zeit bei einem Döner-Imbiss in Kreuzberg vom Discounter geschenkt. Und das ist so gut angekommen, dass es jetzt ein Comeback feiert. Es ist wieder da, allerdings zum Selbermachen. Also das gibt's jetzt als Tiefkühlset in diesem Discounter mit Croissant, mit Dönerfleisch und Soße. Heißt, muss man also aufbacken, belegen und zusammenbauen. Ist derzeit auch nur als limitierte Aktion verfügbar, also schnell sein. Wobei, vielleicht ist der Ansturm auch gar nicht so groß. Wir haben Sie gefragt, ob Sie so einen Döner-Croissant überhaupt essen würden.
1: Klingt sehr interessant, die Kombination. Und ich bin ein großer Fan von Döner und ich bin auch ein sehr großer Fan von Croissants. Ich würde es safe probieren.
2: Nein, ich glaube, das würde mehr bröseln als wie alles andere. Und das Croissant ist ja von dem Teig aufgebaut, als ob das sofort durcheinander bricht. Also klares Nein.
3: Das sieht so aus, als hätte das eine neueste Kreation irgendeines Influencers, der ja mal wieder ganz kreativ war. Aber ich glaube, das Croissant ist nicht groß genug und dann weicht die das so durch mit der Soße und ich glaube, dann wird das eine ziemliche Sauerei.
0: Ja, ich kann es mir auch nicht so richtig vorstellen, wobei diese Kombi aus süßlichem Teig und dem herzhaften Rest des Döners eigentlich schon ganz gut klingt. 15.42 Uhr jetzt, das ist Taylor Dane aus den 80ern mit Tell It To My Heart.

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5: Ich bin Ralf Gulke. Guten Tag. Die EU-Innenminister haben in einer Krisensitzung über den Massenandrang von Marokkanern auf die spanische Exklave Ceuta gesprochen. Anschließend erklärte Innenkommissar Brunner, es habe volle Solidarität mit Spanien gegeben. Das hatte sich am Freitag noch anders angehört, als unter anderem Italien und Dänemark einen Ausschluss Spaniens aus dem Schengen-Raum angeregt hatten. Inzwischen wies die marokkanische Regierung den Vorwurf zurück, die Migranten nicht aufgehalten zu haben. Die Bundesregierung bereitet die Grundlagen für einen Zivildienst vor. Falls die Wehrpflicht wieder eingesetzt würde, müsste es auch einen entsprechenden Ersatzdienst geben, sagte Unionsfraktionschef Frei. Das Familienministerium führe Gespräche mit großen Verbänden, die Plätze für Zivildienstleistende anbieten könnten. Das Deutsche Rote Kreuz könnte nach eigenen Angaben etwa bundesweit 20.000 Plätze anbieten. Die Ermittlungen des Bundeskartellamtes zu den Kraftstoffpreisen kommen laut Behördenchef Mund planmäßig voran. Die ersten Mineralölkonzerne hätten auf die Auskunftsbeschlüsse geantwortet. Die Fristen zur Beantwortung liefen aber teils noch. Mit BP und Aramco meldeten heute zwei weitere Ölmultis Rekordgewinne. Der Innenausschuss des Bundestages ist zu einer Sondersitzung in der Sommerpause zusammengekommen. Einziges Thema der Videoschalte ist der Anschlag auf die CSD-Feier in Berlin. An der Konferenz nimmt auch Bundesinnenminister Dobrindt teil. Nach dem Anschlag hatte er einen Maßnahmenkatalog gegen sogenannte Gefährder angekündigt. In Berlin tragen die ersten von ihnen bereits elektronische Fußfesseln. Das Luxushotel Adlon in Berlin soll für mindestens 280 Millionen Euro verkauft werden. Das Hotel gehört einem von der Jagdfeldgruppe gemanagten Fonds. Dessen rund 4.000 meist private Anleger sind zu einer Abstimmung über den Verkauf aufgerufen. Für

0: Hotelgäste und Partner ändere sich vorerst nichts, so die Manager. Der Pachtvertrag des Hotelbetreibers Kempinski laufe erst Ende 2032 aus.
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2: Mit Michelle Kradel. Mit dem neuen Kita-Jahr starten in Berlin auch die Willkommensgutscheine für Familien. Verschickt werden sie an Eltern, deren Kinder noch nicht in eine Kita oder in die Kindertagespflege gehen. Mit dem Gutschein können die Eltern ihr Kind direkt anmelden, wenn ein Platz frei ist. Ein extra Antrag ist dafür nicht nötig.
3: 16.02 Uhr, Stadtring 100 Richtung Treptow. Hier ist nur eine Spur frei im Kreuz Schöneberg. Der Verkehr wird über die Nebenfahrbahn geleitet. Dadurch dauert es 35 Minuten länger. Auch das gesamte Kreuz Schöneberg und die Umfahrungen sind sehr zugestaut. Außerdem hat es in Niederschönhausen einen Unfall gegeben auf der Hermann-Hesse-Straße bis Dietzgenstraße. Zwischen Waldstraße und Blankenburger Straße ist in beiden Richtungen gesperrt. Die S-Bahn kann im Bereich Zoologischer Garten nur langsamer fahren. Deshalb fährt die S5 nur zwischen Strausberg Nord und Ost. Bahnhof. Vorsicht, ein Liegenbleiber ist auf der A9 Richtung Berlin zwischen Belitz und Belitz-Hallstätten. Liegenbleiber auch auf der A11 in Richtung Berlin zwischen Lanke und Wandlitz. Da ist die rechte Spur gesperrt, voraussichtlich bis 16.30 Uhr. A12 Richtung Frankfurt-Oder zwischen Dreieck Spreeau und Friedersdorf sind drei Schlaglöcher auf der rechten Spur. Und dann gibt es eine halbe Stunde Stau im weiteren Verlauf zwischen Storkow und Briesen. Die A13 Richtung Dresden zwischen Freiwalde und Lübbenau 35 Minuten Stau. Achtung, auf der A113 stadteinwärts. In der Ausfahrt Schönefeld-Süd ist die rechte Spur blockiert. Da steht ein defekter LKW. Und die B198 Richtung Schmargendorf ist zwischen dem A11-Anschluss Joachimsthal und Großzieten nach einem Unfall voll gesperrt. Blitzer stehen Spandau auf dem Hohenzollernring, in Französisch-Buchholz auf der Blankenfelder Straße und auf der A10 im Dreieck Barnim. Danke für Ihre Staus und Blitzer unter Berlin 201 91 390. Gutes Ankommen! Es ist ganz schön wechselhaft heute. Der Regen von vorhin ist erstmal vorbei. Der Nachmittag jetzt ja relativ sonnig und heiß, bis zu 34 Grad. Aktuell haben wir 24 bis 30 Grad. Dazu weiterhin auch eine sehr schwüle Luft und nachher kann es nochmal regnen. Morgen wieder meist trocken und sonnig, nur wenige Wolken und nur ganz sporadisch sind mal Schauer dabei. Dazu auch wieder heiß mit 34 Grad. Am Donnerstag bleiben wir mal unter 30 Grad mit einer Höchsttemperatur dann von 29 Grad.
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3: Ich bin Max Kahua, begleite Sie gerne durch den Nachmittag. Das gleich zusammen mit unserer Kiez-Reporterin Lisa Wennemer. Sie nimmt uns wieder mit an einen der vielen Bahnhöfe Berlins. Heute ist Lisa mit der U6 unterwegs und fährt ganz durch bis zur Endstation. Da fliegen gerade Planeten durch den U-Bahnhof. An welchem Ende der U6? Das hören Sie um 16.15 Uhr in einer neuen Folge Nächster Halt Berlin. Wir starten jetzt mit Jan Hammer und Crockett's Theme. Das sind die besten Hits aller Zeiten.

0: Es gibt schöne Bahnhöfe in Berlin, es gibt kuriose oder auch interessante Bahnhöfe und es gibt Bahnhöfe, die überraschen.
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0: Heute ist unsere Kiez-Reporterin Lisa Wendemeyer mit der U6 bis nach Alt-Mariendorf gefahren, also Endstation, und stand da plötzlich vor einer Vitrine mit lauter blinkenden Planeten.
2: Ey, was ist das denn für ein abgespacedes Schaufenster mitten im U-Bahnhof Alt-Mariendorf? Hinter einer Glasscheibe hängen ganz viele Planeten in unterschiedlichen Größen. Sehen so ein bisschen aus wie Christbaumkugeln, aber beleuchtet. Teilweise in der Kugel, teilweise außen drum. Und die blinken und leuchten. Ist schon ein ziemlicher Blickfang, vor allem für viele Kinder hier. Ein absoluter Magnet. Und jetzt habe ich noch was entdeckt. Hier gibt's einen QR-Code. Da kann man hier passend zur Musik so eine Lichtshow abspielen. Das probiere ich jetzt gleich mal aus. So, QR-Code gescannt. Da öffnet sich ein Portal mit verschiedenen Songs. Ich glaube, alles Berliner DJs. Ich nehme mal hier Sexy Planet, wie passend. Immerhin sind es ja Planeten. So, Titel startet. Mach mal ein bisschen lauter, dass die anderen auf dem Bahnsteig auch was davon haben. Ja, und die Planeten sind jetzt erstmal alle aus. Ah, das baut sich bestimmt gerade auf. Ja, jetzt fangen die ersten an zu leuchten. Die Lichtshow startet. Passend zur Musik. Jetzt mache ich die Musik aber doch mal wieder aus. Ist auf jeden Fall eine tolle Spielerei. Super, um sich die Wartezeit hier so ein bisschen zu verkürzen. Und ich habe mal geguckt, wer dahinter steckt. Hier ist nämlich noch ein zweiter QR-Code. Das ist ein Projekt der Hampelkammer. Und wenn man den scannt, dann kommt man nämlich auch zu Workshops, in denen man seine eigenen Planeten bauen kann. Also wer noch ein bisschen Langeweile in den Ferien hat, Planeten bauen, die leuchten, wäre ja vielleicht eine ganz coole Aktivität. Eine zweite Vitrine mit leuchtenden Planeten gibt es übrigens auch noch am U-Bahnhof Alt-Tempelhof. So, und ich feuer jetzt gleich mal die nächste Lichtshow ab hier.

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7: Ich bin Elke Martens. Guten Tag. Das Gebäude des Luxushotels Adlon soll verkauft werden. Das Hotelgebäude ist demnach Teil eines Fonds, der rund 4000 Eigentümern gehört, überwiegend Privatanleger. Viele sind seit fast 30 Jahren an dem Fonds beteiligt. Die Fondsgesellschaft erklärte, ein Großteil der Anleger sei inzwischen in einem Alter, in dem er sich von seinen Anteilen trennen wolle. Für Gäste und Partner des Hotels ändere sich zurzeit aber nichts. Das Adlon ist noch bis Ende 2022 an den Hotelbetreiber Kempinski verpachtet. Mit dem neuen Kita-Jahr starten in Berlin auch die Willkommensgutscheine für Familien. Verschickt werden sie an Eltern, deren Kinder noch nicht in eine Kita oder in die Kindertagespflege gehen. Mit dem Gutschein können die Eltern ihr Kind direkt anmelden, wenn ein Platz frei ist.
8: Halb fünf, das Update von den Straßen. Stadtring 100 Richtung Treptow hat sich hier ein bisschen gebessert. Bei der Baustelle zwischen Innsbrucker Platz und Albuinstraße sind wieder zwei Spuren frei statt drei. Hier im Moment 15 Minuten Stau und in dem Stau zwischen Detmolder Straße und Innsbrucker Platz, da hat es jetzt allerdings einen Liegenbleiber gegeben. Deshalb ist hier die rechte Spur gesperrt. Niederschönhausen, Hermann-Hesse-Straße bis Dietzgen-Straße zwischen Waldstraße und Blankenburger Straße ist in beiden Richtungen nach einem Unfall gesperrt. Die S-Bahn kann im Bereich Zoologischer Garten nur langsamer hier vorbeifahren. Deshalb fährt die S5 nur noch zwischen Strausberg Nord und Ostbahnhof. Vorsicht auf der A9 Richtung Berlin. Zwischen Belitz und Belitz-Hallstätten ist ein Fahrzeug liegen geblieben. Genauso auf der A11 in Richtung Berlin zwischen Lanke und Wandlitz. Die A12 Richtung Frankfurt-Oder. Zwischen Dreieck Spreeau und Friedersdorf sind drei Schlaglöcher auf der rechten Spur. Und dann gibt es 20 Minuten Stau zwischen Storkow und Briesen. Die A113 stadteinwärts an der Ausfahrt Schönefeld Süd ist die rechte Spur durch einen kaputten LKW blockiert. Und die B198 Richtung Schmargendorf zwischen dem A11-Anschluss Joachimsthal und Großzieden gibt es eine Vollsperrung nach einem Unfall. Blitzer stehen in Französisch-Buchholz auf der Blankenfelder Straße, in Spandau auf dem Hohenzollernring und auf der A10 im Dreieck Barnim. Danke für Ihre Staus und Blitzer unter Berlin 201 91 390. Gute Fahrt. Richtig dicke Luft draußen. Es ist ziemlich schwül bei aktuell 27 bis 31 Grad. Dazu jetzt am Nachmittag viel Sonne und meist trocken. Am späten Nachmittag und Abend kommen dann aber neue Regenschauer und auch lokale Gewitter zu uns. Die Nacht wird dann auch sehr warm mit einer Tiefstemperatur von 19 Grad. Morgen wird es wieder meist trocken und sonnig sein, aber auch ein bisschen Regen ist wieder dabei bei bis zu 34 Grad. Am Donnerstag bis zu 29 Grad.
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0: Supertramp und Breakfast in America. Das ist Ihr Berliner Rundfunk 91.4 heute am Dienstag. Wir sind in Woche 4 der Sommerferien. Klar, viele sind jetzt schon wieder zurück aus dem Sommerurlaub. Für fast genauso viele steht die schönste Zeit des Jahres aber noch bevor. Und damit Ihr Urlaub auch genau das wird, eine schöne und stressfreie Zeit, hat unser Verbraucherexperte Ron Perdus jeden Tag diese Woche wertvolle Tipps für Sie. Jetzt geht's, Ron, um den Klassiker. Ich bin gut gelandet am Urlaubsort, nur mein Koffer ist weg.
1: Schon mal bevor wir über den verlorenen Koffer sprechen, der wichtigste Hinweis, und das kann ich immer wieder nur sagen, beim Kofferpacken schon bitte mitdenken. Deswegen immer im Handgepäck auch schon so den Schlüppi mit drin haben für eine Nacht, falls dann wirklich der Koffer da verloren geht, dass man Ersatz hat. Und wenn man zu zweit reist, quasi die Klamotten auf beide Koffer aufteilen. Das vorab. Aber ganz wichtig, der Koffer wird ja abgegeben am Flughafen, ist dann in der Verantwortung der Airline und die haftet auch dafür, dass der Koffer bei dir wieder ankommt. Das ist erstmal die gute Nachricht. Du musst direkt eine Verlustanzeige beim Flughafen abgeben. Deshalb immer wichtig, mach am besten ein Foto von deinem Koffer, damit du auch wirklich dann genau sagen kannst, so sieht er aus. Und die Airline wird dann auf die Suche gehen und im Regelfall, ich glaube 99% der Koffer werden wieder gefunden.
0: Was ist denn mit dem anderen 1%?
1: Die anderen, die nicht gefunden werden, müssen ersetzt werden. Da gibt es so eine Formel, das sind ungefähr 1.500 Euro maximaler Schadenersatz, den du von der Airline bekommen kannst. Dafür ist es aber auch ein bisschen notwendig zu wissen, was war drin im Koffer. Deshalb da wieder der Tipp, auch schon beim Packen zu Hause Fotos machen, wertvolle Sachen wirklich also auflisten und Kassenbon aufheben, um einen Nachweis zu haben, wenn der Koffer verloren geht.
0: Jetzt brauche ich ja trotzdem erstmal was zum Anziehen. Wenn der Koffer weg ist, kann ich dann einfach losziehen und erstmal eine Shoppingtour machen?
1: Ja und nein, also in einem begrenzten Maß. Es ist so, dass das Gesetz oder das Recht sagt, dass du quasi eine Grundausstattung kaufen darfst. Das heißt also Unterwäsche, ein einfaches T-Shirt irgendwie, eine Zahnbürste und ein Deo. Das geht bis zu einem begrenzten Betrag. Es gibt sogar ein paar Airlines, die haben am Flughafen so fertige Packages, die man sich abholen kann. Kann man sich vorher informieren, da ist halt eben dann so eine Grundausstattung drin. Aber bitte nicht übertreiben.
0: Sagt unser Verbraucherexperte Ron Perdus. Von ihm gibt es die ganze Woche über wertvolle Tipps für Ihren perfekten Sommerurlaub und wie Sie den möglichst clever und stressfrei gestalten. In einer Stunde um 17.40 Uhr sagt Ihnen Ron, wie erreichbar Sie im Urlaub für Ihren Chef sein müssen oder ob Sie in den Ferien die Arbeit einfach mal Arbeit sein lassen können. 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
5: Ich bin Ralf Gulke. Guten Tag. Nach dem Massenandrang von Migranten auf die spanische Exklave Ceuta hat die EU Einigkeit demonstriert. Nach einer Schaltkonferenz der Innenminister sagte Innenkommissar Brunner, es habe in der Runde volle Solidarität mit Spanien gegeben. Kein Migrant habe das spanische Festland und damit den Schengen-Raum erreicht. Von den geschätzt 70.000 Migranten sind noch rund 2.000 in Ceuta. 72 Menschen kamen nach spanischen Angaben beim Versuch ums Leben, die Exklave zu erreichen. Die Bundesregierung bereitet die Grundlagen für einen Zivildienst vor. Falls die Wehrpflicht wieder eingesetzt würde, müsste es auch einen entsprechenden Ersatzdienst geben, sagte Unionsfraktionschef Frei. Das Familienministerium führe Gespräche mit großen Verbänden, die Plätze für Zivildienstleistende anbieten könnten. Das Deutsche Rote Kreuz könnte nach eigenen Angaben etwa bundesweit 20.000 Plätze anbieten. Die Ermittlungen des Bundeskartellamtes zu den Kraftstoffpreisen kommen laut Behördenchef Mund planmäßig voran. Die ersten Mineralölkonzerne hätten auf die Auskunftsbeschlüsse geantwortet. Die Fristen zur Beantwortung liefen aber teils noch. Mit BP und Aramco meldeten heute zwei weitere Ölmultis Rekordgewinne. Der Innenausschuss des Bundestages ist zu einer Sondersitzung in der Sommerpause zusammengekommen. Einziges Thema der Videoschalte ist der Anschlag auf die CSD-Feier in Berlin. An der Konferenz nimmt auch Bundesinnenminister Dobrindt teil. Nach dem Anschlag hatte er einen Maßnahmenkatalog gegen sogenannte Gefährder angekündigt. In Berlin tragen die ersten von ihnen bereits elektronische Fußfesseln. Das Luxushotel Adlon in Berlin soll für mindestens 280 Millionen Euro verkauft werden. Das Hotel gehört einem von der Jagdfeldgruppe gemanagten Fonds, dessen rund 4.000 meist private Anleger sind zu einer Abstimmung über den Verkauf aufgerufen. Für Hotelgäste und Partner ändere sich vorerst nichts, so die Manager. Der Pachtvertrag des Hotelbetreibers Kempinski laufe erst Ende 2032 aus.
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6: Mit Michelle Gradell. In Berlin sind immer mehr ältere Menschen auf Hilfe vom Staat angewiesen. Ende vergangenen Jahres bekamen mehr als 60.000 Menschen über der Regelaltersgrenze Grundsicherung. Auch Wohngeld bekommen inzwischen deutlich mehr Ältere. Innerhalb von 9 Jahren hat sich die Zahl fast vervierfacht. Die Zahlen zeigen, dass Altersarmut ein immer größeres Problem wird.
3: Es ist 17.01 Uhr. Vorsicht bitte auf dem Stadtring A100 Richtung Treptow. Da laufen Bauarbeiten zwischen Innsbrucker Platz und Albuinstraße. Dauert deswegen 10 Minuten länger. Und in diesem 10 Minuten Stau ist auch noch ein Fahrzeug liegen geblieben zwischen Detmolder Straße und Innsbrucker Platz auf der rechten Spur. Achtung auf der A111 stadtauswärts. Zwischen Am Festplatz und Seidelstraße ist die Autobahn nach einem Unfall gesperrt. Es gibt Stau ab Flughafen Tegel. Die A111 stadteinwärts ist auch nach einem Unfall gesperrt in Höhe Weidmannsluster Damm. Auch hier einiges an Stau. Und danach zwischen Holzhauser Straße und Seidelstraße hat es noch einen Unfall mit mehreren Fahrzeugen gegeben. Hier sind die linke und mittlere Spur gesperrt. Feuerwehr und Rettungskräfte sind vor Ort. Für die, die da schon stehen, dauert es 50 Minuten länger.

0: Die anderen kommen ja gar nicht erst dahin, weil ja in Höhe Waldmannswusterdamm die Autobahn gesperrt ist. Also drumherum auch deutlich mehr Zeit einplanen. In Niederschönhausen hat es einen Unfall gegeben auf der Hermann-Hesse-Straße bis Dietzgenstraße. Die ist voll gesperrt zwischen Waldstraße und Blankenburger Straße. Achtung auf der A12 Richtung Frankfurt-Oder. Zwischen Dreieck Spreeau und Friedersdorf sind 3 Schlaglöcher auf der rechten Spur. Und dann gibt es 25 Minuten Stau zwischen Storkow und Briesen. Und die A113 stadteinwärts. In der Ausfahrt Schönefeld-Süd ist die rechte Spur blockiert. Hier steht ein kaputter LKW. Blitzer stehen in Bukow auf dem Bukower Damm, in Grünau auf dem Adlergestell und in Potsdam auf der Gellertstraße. Dankeschön für Ihre Staus und Blitzer unter Berlin 201 91 390. Kommen Sie gut an. Aktuell ist es meist trocken, oft auch sonnig. Gleich können aber wieder Regenwolken ankommen und die haben auch teilweise Gewitter dabei. Die Temperaturen heute 27 bis 31 Grad aktuell. In der Nacht dann auch warm mit bis zu 19 Grad. Morgen nochmal genauso heiß, auch 34 Grad. Dann aber eine entspanntere Wetterlage. Oft ist es freundlich, nur selten sind mal Schauer dabei.
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0: Mit Max Kachur, hey zusammen. Seit Herbst 2022 ist Tegel ein Stück weit vom Rest Berlins abgeschnitten. Seitdem wird die U-Bahn-Strecke der U6 saniert. Geplant war eigentlich, dass seit über einem Jahr schon wieder alles läuft, aber es verzögert sich immer und immer weiter. Jetzt gibt es einen neuen Eröffnungstermin, der nochmal später ist. Und das ärgert nicht nur die Tegeler, es kratzt auch an deren Existenz der Geschäfte dort. Unser Berlin-Reporter Christian Fuchs ist deswegen heute nach Tegel gefahren, nicht mit der U-Bahn, sondern mit dem Auto und hat sich umgehört, wie schlimm das für die Leute dort eigentlich ist. Um 17.15 Uhr hören wir Christian von da nach den besten Hits aller Zeiten. Wir legen los mit Philip Bailey und Phil Collins. Easy Lover.

0: Die U-Bahn-Linie 6 fährt in Berlin von Altmariendorf nach Alt-Tegel. Eigentlich. Seit fast 4 Jahren schon endet sie im Norden schon Kurt-Schumacher-Platz. Und das wird auch noch eine Weile so bleiben. Hier ist der Berliner Rundfunk 91.4 am Nachmittag. Ja, Tegel ist abgeschnitten vom Rest Berlins, zumindest was die U6 angeht. Der Eröffnungstermin wurde immer weiter verschoben. Jetzt gibt es wieder 9 von der BVG. Sommer 2027, da sollen die U-Bahn wieder rollen. Ist eine Katastrophe für die Geschäftsleute in Tegel, die seit Jahren, seitdem die U-Bahn da nicht fährt, die Ausfälle kompensieren müssen. Unser Berlin-Reporter Christian Fuchs hat sich die Situation selbst angeschaut am U-Bahnhof Alt-Tegel.
1: Ja, schön sieht's wirklich nicht aus. Ich stehe jetzt hier gerade in der Gorki-Straße. Das ist ja hier die Einkaufspassage direkt gegenüber vom Eingang zum U-Bahnhof. Und hier ist alles verbrettert. Hier ist ein ekelhafter Bauzaun genau in der Mitte von der Straße. Also das geht tatsächlich schöner. Felix Schönebeck steht neben mir. Er ist Bezirksverordneter hier in Reinickendorf und kandidiert auch bei der Abgeordnetenhauswahl für die CDU. Du kennst hier im Grunde jeden Geschäftsinhaber auch in Reinickendorf, auch hier in Tegel in der Gorkistraße. Wie schlecht geht's denen wirklich durch die Baustelle?
2: Ja, die Lage ist durchaus bedrohlich geworden. Das Ganze dauert jetzt voraussichtlich 5 Jahre. Geplant waren mal 2,5. Die allgemeine wirtschaftliche Lage ist nicht dolle. Und ich sage mal so, nach 2-3 Jahren kann jeder damit noch leben. Aber jetzt noch ein Jahr on top, da wird es dann irgendwann so, dass den Geschäftstreibenden die Luft ausgeht.
1: Jetzt ist ja die Wahrscheinlichkeit gar nicht so gering, dass du dann im Abgeordnetenhaus sitzt für Reinickendorf, dann hier auch was mitzuentscheiden hast, vielleicht in der Regierung. Was kann man machen, um die Situation hier zu verbessern? Kann man auch irgendwie Druck auf die BVG machen?
2: Ja, wir machen Druck ohne Ende. Ich würde 2 Sachen machen. Erstens würde ich seriös die Bauplanung machen. Ich komme selbst aus dem Handwerk und es ist oft so, dass man Dinge während der Bauphase erst entdeckt, die dann den ganzen Prozess verlängern. Das ist hier bei einer 70 Jahre alten Strecke durchaus denkbar gewesen, dass das Ganze schlimmer ist unter dem Grund, als es vorher gedacht wurde. Und zweitens kann man die Baustellen auch einfach ansehnlicher gestalten. Also warum braucht man hier hässliche OSB-Platten, diese Bauzäune? In anderen Ländern geht das ja auch, dass das einfach ein bisschen schöner gestaltet wird, teilweise auch mit Kinder- und Jugendprojekten, mit Schulen besprayt wird, also dass das über die Bauzeit einfach schöner aussieht, damit der Kiez darunter nicht so leidet.
1: Hätte man machen können. Damals wurde die ganze Linie in 5 Jahren gebaut. So lang wie die Sanierungszeit jetzt.
0: Das ist krass. Bis zur nächsten Sanierung sind es dann hoffentlich auch mindestens wieder 70 Jahre. So lange ist dann hoffentlich endlich Ruhe. 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Jetzt mit Musik aus den 90ern von R.E.M. Oh.

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6: Ich bin Elke Martens. Guten Tag. Das Gebäude des Luxushotels Adlon soll verkauft werden. Das Hotelgebäude ist demnach Teil eines Fonds, der rund 4000 Eigentümern gehört, überwiegend Privatanleger. Viele sind seit fast 30 Jahren an dem Fonds beteiligt. Die Fondsgesellschaft erklärte, ein Großteil der Anleger sei inzwischen in einem Alter, in dem er sich von seinen Anteilen trennen wolle. Für Gäste und Partner des Hotels ändere sich zurzeit aber nichts. Das Adlon ist noch bis Ende 2032 an den Hotelbetreiber Kempinski verpachtet. Mit dem neuen Kita-Jahr starten in Berlin auch die Willkommensgutscheine für Familien. Verschickt werden sie an Eltern, deren Kinder noch nicht in eine Kita oder in die Kindertagespflege gehen. Mit dem Gutschein können die Eltern ihr Kind direkt anmelden, wenn ein Platz frei ist.
5: Jetzt ist es 17.31 Uhr auf dem Stadtring 100 Richtung Treptow. Haben wir weiterhin 10 Minuten Baustellenstau zwischen Innsbrucker Platz und Alboinstraße. Und da in diesem Stau ist auch noch ein Fahrzeug liegen geblieben zwischen Detmolder Straße und Innsbrucker Platz auf der rechten Spur. Die A111 ist stadtauswärts zwischen am Festplatz und Seidelstraße gesperrt. Hier hat es einen Unfall gegeben und es gibt Stau. Die A111 stadteinwärts ist auch nach einem Unfall gesperrt in Höhe Weidmannsloster Damm. Auch hier Stau. Und zwischen Holzhauser Straße und Seidelstraße hat es einen Unfall mit mehreren Fahrzeugen gegeben. Hier sind die linke und mittlere Spur gesperrt. Unfall auch in Niederschönhausen, Hermann-Hesse-Straße bis Dietzgen-Straße. Vollsperrung hier zwischen Waldstraße und Blankenburger Straße. Achtung auf der A9 Richtung Berlin. Zwischen Kleinmarzehns und Niemek ist ein Fahrzeug auf der rechten Spur liegen geblieben. A10 südlicher Berliner Ring Richtung Dreieck Werder. Zwischen Ludwigsfelde West und Dreieck Nutetal liegen Reifenteile auf der rechten Spur. Schauen wir zur A12 in Richtung Frankfurt-Oder. Zwischen Dreieck Spreeau und Friedersdorf sind 3 Schlaglöcher auf der rechten Spur. Und dann gibt es 25 Minuten Stau zwischen Storkow und Briesen. Und zu guter Letzt noch die A113 stadteinwärts. Da steht ein defekter LKW auf der rechten Spur in der Ausfahrt Schönefeld Süd. Die Nossenditzer stehen in Grünau auf dem Adlergestell, in Bukow auf dem Bukower Damm und in Potsdam auf der Gellertstraße. Danke für Ihre Chancenblitzer unter Berlin 201 91 390. Gute Fahrt für Sie. Es ist hauptsächlich sonnig, ein paar Wolken sind dabei. Jetzt so langsam am Abend kann es dann wieder Regen und auch Gewitter geben. So viel wird es dann aber wohl doch nicht sein. Die Temperaturen 27 bis 31 Grad im Moment. In der Nacht geht es dann runter auf 19 Grad. Morgen Sonne und Wolken, wenig Regen bei maximal 34 Grad wieder. Am Donnerstag und Freitag geht es so ein bisschen runter mit den Temperaturen. Bisschen angenehmer wird's.
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0: Learning to Fly, Tom Petty and the Heartbreakers beim Berliner Rundfunk 91.4. Ja, viele fliegen gerade irgendwo hin an andere Orte auf der Welt, um schön Urlaub zu machen. Das Schöne ist ja vor allem mal komplett runterzufahren gedanklich und nichts vom Alltag mitzubekommen. Schaffen nicht alle. Die nehmen nicht nur ihren Koffer mit den Urlaubssachen mit, sondern auch ein Stück weit die Arbeit. Checken dann trotzdem nochmal die Dienstmails und antworten auf wichtige Nachfragen. Ja, wie erreichbar muss ich eigentlich im Urlaub sein? Was sagt unser Verbraucherexperte Ron Perdus?
1: Also du hast ja gerade schon gesagt, man nimmt nicht nur die Badehose mit, sondern auch die Arbeit. Und die Arbeit ja meist in Form von irgendeinem Laptop oder dem Diensthandy. Und dem Chef auch antworten oder der Chefin, aber die Wahrheit ist, Urlaub ist Urlaub. Es gibt überhaupt gar keine Verpflichtung, auf irgendwelche Nachrichten aus der Firma zu reagieren. Also selbst wenn eben die Führungsetage eine WhatsApp schickt, dringend, ich muss hier nochmal ganz kurz wissen, wo finde ich denn Akte so und so oder wo hast du das abgelegt? Man kann das einfach ignorieren. Man ist im Urlaub und muss nicht erreichbar sein. Mhm. Es sei denn, es ist halt wirklich vereinbart worden, dass man so eine Art Rufbereitschaft hat und bekommt dafür extra Geld oder einen extra Urlaubstag. Aber grundsätzlich darf die Firma dich im Urlaub nicht ansprechen.
0: Es gibt aber auch eine Ausnahme, ne?
1: Es sei denn, und das ist die einzige Ausnahme, es ist wirklich ein richtiger, radikaler Notfall. Also angenommen, kleine Firma, 5 Mitarbeiter, 2 sind im Urlaub, alle anderen 3, die noch da sind, werden plötzlich krank. Die Firma könnte quasi pleite gehen. Dann ist es Notfall, dann darf auch die Führungsetage dich anrufen, könnte dich sogar eventuell aus dem Urlaub zurückholen und dich in die Firma holen, müsste natürlich die Urlaubstage entsprechend erstatten. Auch alle Kosten, die entstehen, Flüge, müssen erstattet werden.
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3: Ich bin Ralf Gulke. Guten Abend. Nach dem islamistisch motivierten Anschlag auf die Berliner CSD-Demonstration sehen die Grünen im Bundestag noch viele offene Fragen. Seine Fraktion erwarte von Bundesinnenminister Dobrindt, dass die Hintergründe voll aufgeklärt werden, sagte der grüne Innenexperte Marcel Emmerich. Dobrindt habe auf Bitten der Grünen eine Chronologie der Ereignisse zugesagt, sie aber bisher nicht geliefert. Der Innenausschuss des Bundestages hat sich heute per Videokonferenz mit dem Thema befasst. Nach dem Massenandrang von Migranten auf die spanische Exklave Ceuta hat die EU Einigkeit demonstriert. Nach einer Schaltkonferenz der Innenminister sagte Innenkommissar Brunner, es habe in der Runde volle Solidarität mit Spanien gegeben. Kein Migrant habe das spanische Festland und damit den Schengen-Raum erreicht. Von den geschätzt 70.000 Migranten sind noch rund 2.000 in Ceuta. 72 Menschen kamen nach spanischen Angaben beim Versuch ums Leben, die Exklave zu erreichen. Die Pläne der Bundesregierung für einen neuen Zivildienst im Falle einer Wiedereinführung des Wehrdienstes stoßen auf ein gemischtes Echo. Mehrere Organisationen wie Caritas, Diakonie oder Arbeiterwohlfahrt erklärten grundsätzlich ihre Bereitschaft, Plätze für einen Zivildienst anzubieten. Gleichzeitig mahnten sie aber auch, bisherige Freiwilligendienste nicht zu schwächen und diese attraktiver auszugestalten. Unionsfraktionschef Frei hatte zuvor gesagt, dass das Familienministerium mit den Verbänden Gespräche führt. Bei anhaltender Hitze und Trockenheit hat das Niedrigwasser am Rhein an einigen Orten neue Tiefststände erreicht. Am Pegel Kaub wurden nur noch 24 Zentimeter gemessen, womit der bisher niedrigste bekannte Wasserstand um einen Zentimeter unterschritten wurde. Auch in Köln und Duisburg lagen die Rheinpegel auf neuen Tiefstmarken. Das Niedrigwasser des Flusses führt laut Bundeskartellamt auch zu regionalen Preisunterschieden beim Sprit. Generell gilt, je weiter nördlich, desto teurer ist das Tanken.
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4: Mit Michelle Kradel. Für die Berlin-Wahl gibt es ab heute ein Sozialomat. Die Diakonie hat den online gestellt. Dort können Wählerinnen und Wähler vergleichen, wie Parteien zu Themen wie Wohnen, Pflege, Gesundheit, Armut und Integration stehen. Angefragt wurden alle 17 Parteien, die im September antreten. 12 davon haben geantwortet.
5: Es ist 18.02 Uhr auf dem Stadtring 100 Richtung Treptow. Gibt es 10 Minuten Stau zwischen Innsbrucker Platz und Albuinstraße wegen der Baustelle. Und in diesem Stau zwischen Detmolder Straße und Innsbrucker Platz ist außerdem die rechte Spur gesperrt. Da ist ein Fahrzeug liegen geblieben. Probleme in Reinickendorf. Auf der A111 stadtauswärts hat es einen Unfall gegeben. Deshalb ist die Autobahn zwischen am Festplatz und Seidelstraße gesperrt. Und es gibt Stau auch auf der Umfahrung. Genauso auf der A111 stadteinwärts. Auch da hat es einen Unfall gegeben.

0: gegeben und die Autobahn ist gesperrt hier in Höhe Weidmannslusterdamm. Auch davor ein ziemlich langer Stau. Und zwischen Holzhäuser Straße und Seidelstraße hat es einen Unfall mit mehreren Fahrzeugen gegeben. Hier sind außerdem die linke und mittlere Spur gesperrt. In Niederschönhausen auf der Hermann-Hesse-Straße bis Dietzkenstraße hat es einen Unfall gegeben. Zwischen Waldstraße und Blankenburger Straße. Hier ist in beiden Richtungen gesperrt. Die A9 Richtung Berlin zwischen Kleinmarzehns und Niemek ist ein Fahrzeug auf der rechten Spur liegen geblieben. Drei Schlaglöcher sind auf der A12 in Richtung Frankfurt-Oder zwischen Dreieck Spreeau und Friedersdorf. Vorsicht hier auf der rechten Spur. Und dann gibt es 20 Minuten Stau zwischen Storkow und Briesen. Die A113 stadteinwärts an der Ausfahrt Schönefeld Süd ist die rechte Spur durch einen defekten LKW blockiert. Und geblitzt wird heute Abend in Zehlendorf auf dem Teltower Damm, in Schöneberg auf der Bülowstraße und im Landkreis Uckermark auf der Straße zwischen Lübbenow und Trebenow. Danke für Ihre Straßenblitzer unter Berlin 201 91 390. Gute Fahrt.
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0: Es ist sonnig, ein paar Wolken nur am Himmel. Temperaturen dazu jetzt 26 bis 33 Grad. Eigentlich sollte jetzt nochmal ein Regengebiet über uns hinwegziehen, mit Gewittern teilweise auch. Ist jetzt doch nicht so, hat sich nochmal geändert auf dem Satellitenschirm. Beschränkt sich jetzt auf ein paar kleine Schauer, wenn überhaupt. Die Nacht dann sehr warm mit tiefstens 19 Grad. Und der Tag morgen wird auch nochmal heiß, bis zu 34 Grad. Dann viel Sonne, aber auch einzelne Regenschauer, die für ein bisschen Abkühlung sorgen.
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1: Es ist sonnig, ein paar Wolken nur am Himmel. Temperaturen dazu jetzt 26 bis 33 Grad. Eigentlich sollte jetzt nochmal ein Regengebiet über uns hinwegziehen, mit Gewittern teilweise auch. Ist jetzt doch nicht so, hat sich nochmal geändert auf dem Satellitenschirm. Beschränkt sich jetzt auf ein paar kleine Schauer, wenn überhaupt. Die Nacht dann sehr warm mit tiefstens 19 Grad. Und der Tag morgen wird auch nochmal heiß, bis zu 34 Grad. Dann viel Sonne, aber auch einzelne Regenschauer, die für ein bisschen Abkühlung sorgen.
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4: Ich bin Cornelius Dreger. Guten Abend. Keine konkreten Konsequenzen, aber überraschende Einigkeit. Die gibt's nach der EU-Sondersitzung zum Massenandrang von Migranten auf die spanische Exklave Ceuta. Colin Mock mit den Einzelheiten.
5: Es gab in der Runde volle Solidarität mit Spanien, sagt der EU-Innenkommissar Brunner. Vorher hatte sich die Regierung von mehreren anderen Mitgliedstaaten schwere Vorwürfe anhören müssen. Der Andrang auf Ceuta sei ein Test für die Sicherheit der europäischen Außengrenzen gewesen und Europa habe ihn für den Moment definitiv bestanden, so Brunner weiter. Ein konkretes Ergebnis brachte das Treffen dann aber doch. Öffentliche Streits wie im Fall Ceuta sollen in Zukunft vermieden werden.
4: Das Niedrigwasser auf den Flüssen bedroht das Wirtschaftswachstum. Thilo Schäfer vom Institut der Deutschen Wirtschaft sagte der Bild-Zeitung, das klitzekleine Pflänzchen Wachstum könnte komplett ersticken. Mehr von Tim Britztrup.
6: Die Pegelstände am Rhein waren am Wochenende auf einen historischen Tiefststand gefallen. Frachtschiffe kommen nur noch mit einem Bruchteil ihrer normalen Ladung durch die Fahrrinne. Wichtige Waren für die Chemie- und Stahlindustrie können nur noch schwer an die Standorte geliefert werden. Wirtschaftsexperten befürchten, dass das Wachstum durch die Lieferengpässe um 0,4 Prozentpunkte schwächer ausfallen könnte.
4: Bei der Deutschen Bahn sieht es in Sachen Pünktlichkeit weiter mau aus. Im Juli kam nur etwa jeder zweite Fernzug rechtzeitig an. Die Bahn begründet das mit den vielen Baustellen und den Hitzewellen. Dass der Zivildienst wiederkommen soll, sorgt bei den betroffenen Organisationen für gemischte Reaktionen. Einige zeigen Bereitschaft, Plätze dafür anzubieten. Allerdings mahnen sie auch vor einer Schwächung bisheriger Freiwilligendienste. Unter anderem fordert der AWO-Bundesverband eine sinnvolle Verzahnung. Das Luxushotel Adlon in Berlin soll verkauft werden. Als Preis werden mindestens 280 Millionen Euro aufgerufen. Darüber entscheiden jetzt die Anleger eines Fonds, dem das Hotel gehört. Für Hotelgäste ändert sich erstmal nichts.
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8: Der Abend ist jetzt doch meist trocken, nur wenig Regen ist dabei und es ist weiterhin sehr warm. Die ganze Nacht wird warm bleiben, so richtig abkühlen wird es sich nicht, mit einer Tiefstemperatur von 19 Grad. Morgen auch nochmal Hochsommerwetter mit 34 Grad in der Spitze, dann ein oft trockener Sonne-Wolken-Mix, aber nicht durchgehend trocken, hin und wieder kann es ein bisschen regnen.
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1: Ich bin Cornelius Dreger. Guten Abend. Haben die Behörden im Fall des Berliner CSD-Attentäters versagt? Darauf fordert die Opposition nach der Sitzung im Innenausschuss des Bundestags Antworten. Hanna Messerschmidt fasst zusammen.
2: Die Ausschusssitzung habe gezeigt, dass noch viele Fragen offen sind, sagte der Grünen-Innenexperte Emmerich. Minister Dobrindt soll eine Chronologie des Handelns der Behörden vorlegen. Der bereits als Gefährder eingestufte mutmaßliche Attentäter war verurteilt worden, aber wegen Bewährung auf freiem Fuß. Das sei für Dobrindt nicht nachvollziehbar. Er will weiter Jugendstrafrecht, Bewährungsregeln und Präventivhaft verschärfen und Fußfesseln für Gefährder ausweiten.
1: Deutschlands Flusspegel sinken, die Preise an den Zapfsäulen steigen. Davor warnt Thilo Schäfer vom Institut der Deutschen Wirtschaft. Er sagte dem Spiegel, Sprit könne in einigen Regionen knapp und damit auch wieder teurer werden. Hintergrund sind Lieferengpässe, zum Beispiel durch das Niedrigwasser im Rhein. Frachtschiffe kommen hier nur noch leicht beladen durch die Fahrrinne. Das Ganze könnte auch das Wirtschaftswachstum in Gefahr bringen, so Schäfer. Der geplante neue Zivildienst sorgt für gemischte Reaktionen. Mehrere Organisationen zeigten sich bereit, Plätze anzubieten, warnen aber davor, bisherige Freiwilligendienste zu schwächen. Caritas-Präsidentin Welskop-Deffer zum Beispiel fordert Taschengeld auf BAföG-Niveau und ein gratis Deutschland-Ticket als Anreiz. Keine konkreten Konsequenzen, aber überraschende Einigkeit. Die gibt's nach der EU-Sondersitzung zum Massenandrang von Migranten auf die spanische Exklave Ceuta. Es gab in der Runde volle Solidarität mit Spanien, sagte EU-Innenkommissar Brunner. Vorher hatte sich die Regierung schwere Vorwürfe anhören müssen. In Griechenland meldet die Feuerwehr Fortschritte bei der Bekämpfung der mittlerweile seit 5 Tagen wütenden Bränden bei Athen. Die Lage habe sich zuletzt deutlich verbessert, es gebe aber immer noch viele vereinzelte Brandherde. Der Wetterdienst warnte außerdem vor neuer Hitze im Laufe der Woche.
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4: Der Abend ist jetzt doch meist trocken, nur wenig Regen ist dabei und es ist weiterhin sehr warm. Die ganze Nacht wird warm bleiben, so richtig abkühlen wird es sich nicht, mit einer Tiefstemperatur von 19 Grad. Morgen auch nochmal Hochsommerwetter mit 34 Grad in der Spitze, dann ein oft trockener Sonne-Wolken-Mix, aber nicht durchgehend trocken. Hin und wieder kann es ein bisschen regnen.
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1: Ich bin Cornelius Dreger. Guten Abend. Die Opposition im Bundestag fordert nach dem Anschlag auf den Berliner CSD Aufklärung. Für die linken Politikerin Clara Bünger sind nach einer Sondersitzung des Innenausschusses dazu noch viele Fragen offen. Sie sagte im Zweiten:
2: Wie es sein kann, dass eine Person, die als hoher Risikofall eingestuft wurde, dass diese Informationen nicht an das Gericht offensichtlich so weitergegeben wurden. Das heißt, die Frage, welche Informationen an das Gericht weitergegeben wurde, die wurde nicht geklärt.
1: Innenminister Dobrindt sieht sich nach der Sitzung in seinen Plänen für ein schärferes Vorgehen gegen sogenannte Gefährder bestärkt. Deutschlands Flüsse führen derzeit deutlich zu wenig Wasser. Das könnte sich bald auch an den Zapfsäulen bemerkbar machen. Hanna Messerschmidt.
3: Durch das Niedrigwasser könnten Benzin und Diesel in einigen Regionen knapp und damit auch wieder teurer werden. Das sagte Thilo Schäfer vom Institut der Deutschen Wirtschaft dem Spiegel. Dabei spielt zum Beispiel der niedrige Rheinpegel eine Rolle. Frachtschiffe können hier nur noch mit einem Bruchteil ihrer normalen Ladung fahren. Laut Schäfer bedroht das Niedrigwasser auch das Wirtschaftswachstum. Das könnte durch die Lieferengpässe um 0,4 Prozentpunkte schwächer ausfallen.
1: Dass der Zivildienst wiederkommen soll, sorgt bei den betroffenen Organisationen für gemischte Reaktionen. Einige zeigen Bereitschaft, Plätze dafür anzubieten. Allerdings mahnen sie auch vor einer Schwächung bisheriger Freiwilligendienste. Unter anderem fordert der AWO-Bundesverband eine sinnvolle Verzahnung. Die EU-Krisensitzung zum Massenandrang von Migranten auf die spanische Exklave Ceuta hat keine konkreten Konsequenzen gebracht. Allerdings ist der Ton jetzt offenbar ein ganz anderer als vorher. Es gab in der Runde volle Solidarität mit Spanien, sagte EU-Innenkommissar Brunner. Vorher gab es teilweise schwere Vorwürfe von anderen Staaten. In Italien hat die Müllabfuhr eine filmreife Suchaktion abgeliefert. Eine Frau hatte ihren Lottoschein im Wert von 1 Million Euro weggeworfen. Und tatsächlich, zu ihrem Glück, konnte er fast unbeschadet gefunden werden. Sie hatte ihn entsorgt, weil sie fälschlicherweise dachte, dass ihre Zahlen verloren hatten.
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5: Der Abend ist jetzt doch meist trocken, nur wenig Regen ist dabei und es ist weiterhin sehr warm. Die ganze Nacht wird warm bleiben, so richtig abkühlen wird es sich nicht, mit einer Tiefstemperatur von 19 Grad. Morgen auch nochmal Hochsommerwetter mit 34 Grad in der Spitze, dann ein oft trockener Sonne-Wolken-Mix, aber nicht durchgehend trocken. Hin und wieder kann es ein bisschen regnen.
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2: Ich bin Finn Riebesel, Freundlieb. Guten Abend. Haben die Behörden im Fall des Berliner CSD-Attentäters versagt? Darauf fordert die Opposition nach der Sitzung im Innenausschuss des Bundestags Antworten. Hanna Messerschmidt fasst zusammen.
3: Die Ausschusssitzung habe gezeigt, dass noch viele Fragen offen sind, sagte der Grünen-Innenexperte Emmerich. Innenminister Dobrindt soll eine Chronologie des Handelns der Behörden vorlegen. Der bereits als Gefährder eingestufte mutmaßliche Attentäter war verurteilt worden, aber wegen Bewährung auf freiem Fuß. Das sei für Dobrindt nicht nachvollziehbar. Er will weiter Jugendstrafrecht, Bewährungsregeln und Präventivhaft verschärfen und Fußfesseln für Gefährder ausweiten.
2: Bei der Deutschen Bahn ist weiter nur etwa jeder zweite Fernzug pünktlich am Ziel. Im Juli blieb die Quote damit genauso gering wie im Juni, Colin Mock.
4: Ja, nur knapp 53% der Fernzüge waren rechtzeitig da, wo sie sein sollten. Die Bahn begründet den mauen Wert mit den vielen Baustellen und den Hitzewellen. Bei Temperaturen von zeitweise über 41 Grad hätten Arbeiten nicht wie geplant erledigt werden können. Dazu kommt dann noch ein Sabotageakt auf der Strecke Köln-Düsseldorf und ein plötzlicher Brückenschaden in NRW. Immerhin, die Pünktlichkeit im Regionalverkehr hat sich auf fast 88% verbessert.
2: Der geplante neue Zivildienst sorgt für gemischte Reaktionen. Mehrere Organisationen zeigten sich bereit, Plätze anzubieten, warnen aber davor, bisherige Freiwilligendienste zu schwächen. Caritas-Präsidentin Welskop de Farm fordert zum Beispiel Taschengeld auf BAföG-Niveau und ein gratis Deutschland-Ticket als Anreiz. Durch das Niedrigwasser in Deutschlands Flüssen könnte auch der Sprit in einigen Regionen teurer werden. Das sagt Thilo Schäfer vom Institut der Deutschen Wirtschaft dem Spiegel. Grund sind Lieferengpässe. Auf dem Rhein können aktuell zum Beispiel kaum Frachtschiffe fahren. Florian Wellbrock hat bei der Schwimm-EM in Paris Gold geholt. Über 10 Kilometer Freiwasser in der Seine siegte der Bremer vor David Bethlehem aus Ungarn. Bronze sicherte sich Oliver Klemet aus Bad Homburg.
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0: nach der Innenausschuss-Sondersitzung. Bundesinnenminister Dobrindt soll die Behördenkommunikation im Vorfeld offenlegen. Der hingegen sieht sich in seinen Plänen für ein schärferes Vorgehen gegen sogenannte Gefährder bestärkt. Der mutmaßliche Attentäter war vor dem Anschlag verurteilt worden, aber auf Bewährung draußen. Deutschlands Flüsse führen derzeit deutlich zu wenig Wasser. Das könnte sich bald auch an den Zapfsäulen bemerkbar machen. Hanna Messerschmidt.
1: Durch das Niedrigwasser könnten Benzin und Diesel in einigen Regionen knapp und damit auch wieder teurer werden. Das sagte Thilo Schäfer vom Institut der deutschen Wirtschaft dem Spiegel. Dabei spielt zum Beispiel der niedrige Rheinpegel eine Rolle. Frachtschiffe können hier nur noch mit einem Bruchteil ihrer normalen Ladung fahren. Laut Schäfer bedroht das Niedrigwasser auch das Wirtschaftswachstum. Das könnte durch die Lieferengpässe um 0,4 Prozentpunkte schwächer ausfallen.
0: Bei der Deutschen Bahn sieht es in Sachen Pünktlichkeit weiter mau aus. Im Juli kam nur etwa jeder zweite Fernzug rechtzeitig an, wie schon im Juni. Die Bahn begründet das mit den vielen Baustellen und den Hitzewellen. Dazu kam noch eine Sabotageaktion auf der Strecke Köln-Düsseldorf. Im Regionalverkehr hat sich die Pünktlichkeit dagegen verbessert. Fast 9 von 10 Zügen sind da nach Plan gefahren. Dass der Zivildienst wiederkommen soll, sorgt bei den betroffenen Organisationen für gemischte Reaktionen. Einige zeigen Bereitschaft, Plätze dafür anzubieten, allerdings mahnen sie auch vor einer Schwächung bisheriger Freiwilligendienste. Unter anderem fordert der AWO-Bundesverband eine sinnvolle Verzahnung. In Italien hat die Müllabfuhr eine filmreife Suchaktion abgeliefert. Eine Frau hatte ihren Lottoschein im Wert von 1 Million Euro weggeworfen und tatsächlich, zu ihrem Glück, konnte er fast unbeschadet gefunden werden. Sie hatte ihn entsorgt, weil sie fälschlicherweise dachte, dass ihre Zahlen verloren hatten.
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4: Ich bin Finn Riebesel, Freundlieb. Guten Abend. Der Anschlag auf den Berliner CSD hat den Innenausschuss des Bundestags beschäftigt. Nach der Sondersitzung sind weiter viele Fragen offen. So sieht es jedenfalls die Opposition. Bundesinnenminister Dobrindt soll nun eine Chronologie des Behördenhandelns vorlegen. Auf die Frage, wie in Zukunft mit Gefährdern umgegangen werden soll, sagte Unionsfraktionschef Frei vorab bei NTV.
5: Es kann die Ausweitung der Präventivhaft sein, das kann der Einsatz der Fußfessel sein oder das kann eben auch die Tatsache sein, dass man im Strafrecht schaut, dass wenn es einschlägige Vorstrafen gibt, staatsgefährdende Taten, dass es dann jedenfalls keine Bewährungsstrafen geben darf.
4: Dass die Bundesregierung einen neuen Zivildienst plant, sorgt für gemischte Reaktionen. Mehrere Organisationen zeigten sich bereit, Plätze anzubieten, warnen aber davor, bisherige Freiwilligendienste nicht zu schwächen. Mehr von Colin Mock.
6: Caritas-Präsidentin Welskop-Deffer fordert zum Beispiel ein Taschengeld auf BAföG-Niveau und ein gratis Deutschland-Ticket als Anreiz. Der Chef des Paritätischen Gesamtverbands ROC sagt, wer bereits einen Freiwilligendienst geleistet hat, darf nicht zusätzlich zu einem Zivildienst herangezogen werden. Deutliche Kritik gab es von der Opposition. Junge Menschen sind keine Lückenbüßer für einen über Jahre kaputtgesparten Sozialstaat, sagte Linken-Chefin Schwertner der Funke Mediengruppe.
4: Keine konkreten Konsequenzen, aber überraschende Einigkeit. Die gibt's nach der EU-Sondersitzung zum Massenandrang auf die spanische Exklave Ceuta in Nordafrika. Es gab in der Runde volle Solidarität mit Spanien, sagte EU-Innenkommissar Brunner. Vorher hatte sich die Regierung schwere Vorwürfe anhören müssen. Der Waldbrand in den Niederlanden an der Grenze zu Deutschland ist weiter nicht unter Kontrolle. Behörden zufolge ist in dem Naturschutzgebiet im Südosten des Landes mittlerweile eine Fläche von gut 140 Fußballfeldern betroffen. Hunderte Feuerwehrleute kämpfen mit Löschhubschraubern gegen die Flammen. Nationaltorwart Marc-André Ter Stegen hat einen neuen Verein. Der 34-Jährige wird vom FC Barcelona an Ajax Amsterdam verliehen. Ter Stegen hatte zuletzt viel Verletzungspech, deswegen hat er auch die WM verpasst.
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1: Ich bin Fenribesel Freundlieb.
2: Die Opposition im Bundestag fordert nach dem Anschlag auf den Berliner CSD Aufklärung. Für die linken Politikerin Clara Bünger sind nach einer Sondersitzung des Innenausschusses dazu noch viele Fragen offen. Sie sagte im Zweiten:
3: Wie es sein kann, dass eine Person, die als hoher Risikofall eingestuft wurde, dass diese Informationen nicht an das Gericht offensichtlich so weitergegeben wurden. Das heißt, die Frage, welche Informationen an das Gericht weitergegeben wurde, die wurde nicht geklärt.
2: Bundesinnenminister Dobrindt sieht sich nach der Sitzung in seinen Plänen für ein schärferes Vorgehen gegen sogenannte Gefährder bestärkt. Deutschlands Flüsse führen derzeit deutlich zu wenig Wasser. Das könnte sich bald auch an den Zapfsäulen bemerkbar machen. Hanna Messerschmidt.
4: Durch das Niedrigwasser könnten Benzin und Diesel in einigen Regionen knapp und damit auch wieder teurer werden. Das sagte Thilo Schäfer vom Institut der Deutschen Wirtschaft dem Spiegel. Dabei spielt zum Beispiel der niedrige Rheinpegel eine Rolle. Frachtschiffe können hier nur noch mit einem Bruchteil ihrer normalen Ladung fahren. Laut Schäfer bedroht das Niedrigwasser auch das Wirtschaftswachstum. Das könnte durch die Lieferengpässe um 0,4 Prozentpunkte schwächer ausfallen.
2: Der geplante neue Zivildienst sorgt für gemischte Reaktionen. Mehrere Organisationen zeigten sich bereit, Plätze anzubieten, warnen aber davor, bisherige Freiwilligendienste zu schwächen. Caritas-Präsidentin Welskop de Farm fordert zum Beispiel Taschengeld auf BAföG-Niveau und ein gratis Deutschland-Ticket als Anreiz. Die Lufthansa hat im zweiten Quartal nur halb so viel Gewinn gemacht wie im ersten. Die Fluglinie hat von April bis Juli 383 Millionen Euro verdient. Gründe dafür sind unter anderem der Iran-Krieg und die hohen Kerosinpreise. Florian Wellbrock hat bei der Schwimm-EM in Paris Gold geholt. Über 10 Kilometer Freiwasser in der Seine siegte der Bremer vor David Bethlehem aus Ungarn. Bronze sicherte sich Oliver Klemet aus Bad Homburg.
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1: Ich bin Fenribe Sel-Freundlieb.
2: Haben die Behörden im Fall des Berliner CSD-Attentäters versagt? Darauf fordert die Opposition nach der Sitzung im Innenausschuss des Bundestags Antworten. Hanna Messerschmidt fasst zusammen.
3: Die Ausschusssitzung habe gezeigt, dass noch viele Fragen offen sind, sagte der Grünen-Innenexperte Emmerich. Innenminister Dobrindt soll eine Chronologie des Handelns der Behörden vorlegen. Der bereits als Gefährder eingestufte mutmaßliche Attentäter war verurteilt worden, aber wegen Bewährung auf freiem Fuß. Das sei für Dobrindt nicht nachvollziehbar. Er will weiter Jugendstrafrecht, Bewährungsregeln und Präventivhaft verschärfen und Fußfesseln für Gefährder ausweiten.
2: Bei der Deutschen Bahn ist weiter nur etwa jeder zweite Fernzug pünktlich am Ziel. Im Juli blieb die Quote damit genauso gering wie im Juni, Colin Mock.
4: Ja, nur knapp 53% der Fernzüge waren rechtzeitig da, wo sie sein sollten. Die Bahn begründet den mauen Wert mit den vielen Baustellen und den Hitzewellen. Bei Temperaturen von zeitweise über 41 Grad hätten Arbeiten nicht wie geplant erledigt werden können. Dazu kommt dann noch ein Sabotageakt auf der Strecke Köln-Düsseldorf und ein plötzlicher Brückenschaden in NRW. Immerhin, die Pünktlichkeit im Regionalverkehr hat sich auf fast 88% verbessert.
2: Die Zahl der Brauereien in Deutschland schrumpft weiter. Im vergangenen Jahr gab es laut Statistischem Bundesamt noch 1415 Betriebe. Imme Kasten mit den Einzelheiten.
5: Bis 2019 war die Zahl der Brauereien kontinuierlich bis auf 1552 gewachsen, unter anderem durch immer mehr Craft-Bier-Unternehmen. Seit Corona hat sich der Trend umgekehrt, immer mehr Brauereien machen dicht. Ein Grund dafür ist, dass immer weniger Bier getrunken wird. Im vergangenen Jahr wurden nur noch 7,8 Milliarden Liter verkauft, 16% weniger als 2019.
2: Der Tiger ist in Zentralasien zurück in freier Wildbahn. Kasachstan hat 4 Amur-Tiger ausgewildert, damit sich die Katzen dort endlich wieder